0: gab ja auch viele Sätze, die gefallen sind, die deutlich gezeigt haben, dass die Beziehung am Ende ist, dass da viel im Argen ist.
1: Man muss aber wissen, dass wir das nicht direkt von Tanja, das wäre die einzige, die uns das berichten könnte. Es ist nur aus Erzählungen berichtet, die die Zeugen, also die Freunde von Peter berichteten. Und sie hätte sich seinen Tod gewünscht, erzählte er. Es wäre das Beste, wenn er gegen einen Baum fahre. Das wäre auch das Beste für die Kinder. Also schon sehr, sehr extreme Äußerungen. Aber wie gesagt, das haben wir nicht direkt, sondern nur aus unseren Ermittlungen, aus Erzählungen von Bekannten.
0: Ja, er hat jetzt nicht mehr im Haus gewohnt. Würden Sie denn sagen, dass die Beziehung, ich habe in einem Zeitungsartikel auch gelesen, dass er eine neue Freundin gehabt haben soll. War diese Beziehung also komplett am Ende?
1: Ja, es gab, wie gesagt, die zwei Sichtweisen. Tanja wollte die Beziehung, so wo sie war, fortführen. Peter war ja da und kam auch für die Kinder auf und das Haus. Aber er hat wirklich eine neue Partnerin gefunden und das hat ihm die Augen geöffnet, dass er so nicht weiterleben kann, dass er nur ausgenutzt wird und wollte deswegen, wie er den Freunden berichtete, jetzt einen Schlussstrich ziehen und sich endgültig von Tanja trennen.
0: Was hätte denn diese Scheidung, diese Trennung für Tanja bedeutet?
1: Das Haus wäre so nicht mehr zu halten gewesen, indem sie mit den Kindern erst kürzere Zeit eingezogen ist. Man hätte das Haus verkauft und sie hätte auch sonst sehr wenig finanzielle Unterstützung aus dieser Ehe gehabt.
0: Und sie wusste ja wahrscheinlich von den Plänen, dass er vorhatte, sich zu scheiden. Das war jetzt keine Überraschung für sie.
1: Auf Vorhalt war sie sehr überrascht davon und sie ließ sich auch nicht überzeugen, sondern leugnete bis zuletzt, dass Peter sich wirklich von ihr trennen wollte.
0: Sie haben wahrscheinlich viele Zeugenbefragungen durchgeführt. Wo haben Sie denn angefangen zu ermitteln? Also was waren so Ihre ersten Schritte?
1: Nachdem offiziell Anzeige erstattet worden ist von den Freunden und Bekannten von Peter, ist natürlich seine Frau vorgeladen und formell als Zeugin zunächst vernommen worden.
0: Was hat sie denn gesagt? Was hat sie denn erzählt?
1: Es war damals schon sehr auffällig, obwohl sie nur als Zeugin zu einem natürlichen Tod geladen war, kam sie mit einem Rechtsanwalt. Und ich merkte damals schon, dass es eine Person ist, die sich sehr gut versteht, in Szene zu setzen. Sie vermittelte mir schon das Bild einer betroffenen Witwe, aber auf Nachfragen zu der Beziehung war sie sehr klar vorbereitet aus meiner Sicht. Das war mein erster Eindruck zu ihr.
0: Was heißt vorbereitet? Also woran haben Sie gemerkt, dass es vorbereitet war?
1: Sie hat sehr schnell immer gewechselt. Zum einen war sie immer tief betroffen, natürlich Tränen, Trauer, Schluchzen. Auf gewisse Vorhalte von mir, wenn es um die Sache ging, war sie dann auf einen Moment wieder sehr ruhig gefasst und konnte klar und deutlich antworten.
0: Okay.
1: Aber es gab keine Ermittlungsansätze zunächst.
0: Ja. Jetzt hatten Sie ja vorher schon gesagt, man geht, also häufig stellen sich solche Vermutungen der Freunde, solche Ängste, dass es nicht natürlich sein könnte, als falsch heraus.
1: Richtig.
0: Hier war es anders. Was hat dazu geführt, also wie haben Sie dann weitergemacht? Sie meinten, es gab keine Ermittlungsansätze.
1: Wir stellten natürlich unsere Hintergrundsermittlungen an, bekamen dann aber über Umwege einen Hinweis auf André H. als möglichen Mittäter von Tanja. Auffällig war, dass er kurz vor dem Tod von Peter aus dem Rettungsdienst Medikamente besorgt hat.
0: Und wer war dieser André H.?
1: André H. war ein Freund von Tanja und war ebenfalls im Rettungsdienst beschäftigt, bevor er zur Berufsfeuerwehr wechselte. Er war als Disponent für Notrufe tätig und war eigentlich nicht mehr im Rettungsdienst eingesetzt. Trotzdem war er bei seinem Bekannten auf der Rettungswache und sagte, dass er drei Medikamente benötige, um seinen Notfallkoffer, wie er ihn nannte, neu bestücken zu können.
0: Was hatte er denn für einen Eindruck auf Sie gemacht? Also vielleicht können Sie erstes sagen, er wurde vernommen. Was hat er denn ausgesagt?
1: Er hat zunächst versucht zu leugnen, aber das hat er nicht sehr lange durchgehalten, muss ich sagen. Es brach dann förmlich aus ihm heraus. Das erleben wir als Ermittler öfters, dass sie das richtig als Erleichterung fanden. Er hat die Tat schlichtweg nicht verkraftet und machte deswegen in der ersten Nacht bei der Vernehmung schon ein umfassendes Geständnis.
0: Und was genau gestand er?
1: Er hat zunächst natürlich die Medikamente bestätigt, die er holte, und hat dann

0: gesagt, es wäre sein Teil des Vorhabens gewesen, diese Tanja zu überbringen. Er wollte an der Tat selber nicht teilnehmen, wie er sagte. Er wollte nicht vor Ort sein. Er hat die Medikamente übergeben und wollte somit sich zurückziehen. Dies ließ Tanja nicht zu. Sie zwang ihn unter Vorwand, dass er sonst seine Tochter nicht wiedersehe, dass er sie bei der Tat unterstützt.
1: Seine Tochter?
0: Ja, es ist so, dass André H. davon ausging, dass das jüngere der beiden Kinder von ihm und nicht von Peter oder anderen Männern war.
1: Und das zweite Kind, da ging der Peter eh aus, dass es vermutlich seines war. Hatte er eine Ahnung, dass das zweite Kind mutmaßlich von diesem André H.
0: Aufgrund der Beziehungsprobleme wusste er es, dass das zweite Kind nicht von ihm sein kann. Er glaubte auch, dass das erste von ihm wäre. Aber das zweite hat er trotzdem, wie er das dem Umfeld vermittelte, als sein Kind angenommen, wohl wissend, dass er nicht Vater sein konnte.
1: Okay, also nach außen hin hatte man zwei Kinder, innen drin wusste man, da ist auch ein bisschen was im Argen. Sie haben jetzt gesagt, Medikamente übergeben. Ist er bei dieser Version geblieben, dass er gesagt hat, er hat nur Medikamente übergeben?
0: Ja, das war das Beständige an André H. Er blieb von Anfang an seiner bereits bei der ersten Vernehmung ausführlichen Schilderung. Und zwar hat er diese drei Medikamente wissentlich, dass sie für diesen Mord gebraucht werden, besorgt und hat sie Tanja übergeben und wollte bei der Beibringung dieser Medikamente eigentlich nicht dabei sein.
1: Was hat er danach gemeint? Also hat er in den Verhören dann gesagt, er war nicht da, als irgendwas passiert ist.
0: Nein, er hat es umfänglich eingeräumt, dass es der Plan war, dass Tanja schon im Vorfeld mit einem sehr starken Schlafmittel Peter bei einem vereinbarten Termin in eine Art Narkose versetzt, dass dann ein Zugang gelegt wird. Dann kam eben André H. hinzu und man gab wechselweise die drei Medikamente. Und es war auch abgesprochen, dass auch er ein Medikament verabreichen musste, die schließlich zum Kreislaufstillstand führten.
1: Was waren das für Medikamente? Also
0: Die waren sehr auffällig beschrieben. Also vor allem das Hypnomidate ist mir noch in Erinnerung. Da hat sich der Kollege vom Rettungsdienst gewundert, warum man so ein Medikament überhaupt noch benutzt, weil es im Rettungsdienst nicht mehr üblich war. Das andere waren weitere Medikamente, die zu einem Kreislaufstillstand führen können, wenn man weiß, wie man sie dosiert, was im Rettungsdienst üblich ist.
1: das heißt, das erste war auch ein Medikament, das zum Kreislaufstillstand führen. Also für was benutzt man das denn eigentlich? Höchstwahrscheinlich nicht zum Kreislauf.
0: Bei der Reanimation, ohne dass ich Mediziner bin, muss ich sagen, muss man wissen, dass sowohl Medikamente, um den Körper zu beruhigen oder runterzufahren, weil meistens ist ja Unfallgeschehen benutzt, und auf der anderen Seite Medikamente, um den Kreislauf wieder in Takt zu setzen. Wenn man die Medikamente wie bei der Narkose so benutzt, geht man erst in einen Tiefschlaf, und wenn man dann nicht aufhört, weiter Narkotika zu verabreichen, dann fällt man in ein Koma oder geht der Kreislauf still dann.
1: Also André H. sagte letztendlich aus, er ist dorthin gegangen, er wusste, was passiert, er hatte die Medikamente dabei, die ihm zu diesem Kreislaufzusammenbruch führten. Er hat sie gemeinsam mit der Tanja E. verabreicht, woraufhin er, also der Peter E., der Ehemann, das Bewusstsein verlor, ins Koma fiel. Und dann ist er gegangen, hat er gesagt.
0: Also seine Aufgabe war dann, den Tatort zu verlassen und alle Beweismittel mitzunehmen. Sowohl die Medikamente wie auch die Zugänge wurden durch ihn dann mitgenommen und entsorgt. Bis zum Eintreffen des Rettungsdienstes war er dann, wie gesagt, nicht mehr vor Ort, sondern Tanja mimte dann, dass sie eine Laienreanimation fortgesetzt hätte, bis der Rettungsdienst eintrifft.
1: Okay, und diese Einstichstelle von der Infusion, die hat man dann gar nicht gesehen oder entdeckt.
0: Sie hat vorbereitet, und das war auch ihre Legende, dass sie schon, damit Peter schneller reanimiert wird, ein Zugang gelegt wurde durch sie und konnte auch andere Medikamente, wie zum Beispiel, ich erinnere mich da an ein Nitro-Spray, das für Herzkrankheiten benutzt wird, konnte sie vorweisen und behauptete dem eintreffenden Notarzt gegenüber, dass Peter sehr schwer herzkrank wäre. und sie deswegen, um eine schnelle Reanimation für ihren Mann zu ermöglichen, schon die Vorbereitungshandlung getroffen hatte.
1: Okay, also das ist dann schon, hatte sie eine ganze Legende vorbereitet schon im Vorfeld. Man fragt sich jetzt natürlich schon, warum soll der André H. geholfen haben bei so einer Tat?
0: Wie er selber beschrieb, war er total auf Tanja fixiert und hat einfach, um die glaubliche Tochter wiederzusehen und mit ihr eine Art Familie zu haben, hat er alles gemacht. Er war durch sein Geständnis sichtlich befreit und hat erkannt, dass er nur als Instrument benutzt wurde.
1: Es gab später dann auch einen Vaterschaftstest, der gezeigt hat, dass diese zwei Kinder weder von dem André H. noch von dem Peter E., also dem verstorbenen Ehemann, kamen, sondern von anderen Liebhabern, was ja auch für die Benutzen-Theorie spricht, letztendlich, die er dann auch angeführt hat in den Verhören. Tanja E. schilderte den Todestag ganz anders. Was sagte sie denn bei den Vernehmungen aus?
0: Ja, sie sagte, dass es ein geplantes Treffen gewesen wäre. Sie sprach auch die finanzielle Situation an. Es ging immer wieder um Geld. Deswegen kam Peter regelmäßig vorbei, um das zu regeln. Sie hatte ihn auch eingeladen und man hätte auch noch einen gemütlichen Abend mit einem normalen Austausch von Neuigkeiten verbringen wollen. Und es wäre ihm dann zunehmend schlechter gegangen und er wäre dann plötzlich. Hätte das Bewusstsein verloren, war sehr schlecht beieinander und sie wollte ihm eigentlich nur helfen und hat dann dabei festgestellt, dass er auch Medikamente und dieses Nitrospray mitführte, was sie dann später den Rettungskräften übergab. Und bei dieser Behauptung blieb sie bis zum Schluss, auch auf die Vorhalte, ist sie davon nicht abgewichen.
1: Auf der einen Seite hatte man das Motiv des André H., der sein Kind sehen wollte, der eine Familie mit der Tanja haben wollte. Und auf der anderen Seite war das Bild der mordenden Ehefrau, die Angst hatte, ihr Haus und Geld zu verlieren. Komplett unterschiedliche Aussagekonstellationen. Wie sind Sie dann vorgegangen?
0: Wir orientieren uns in solchen Fällen rein an den Fakten. Wir haben alle Beweisanträge, die von beiden Seiten kommen, wie es heißt, versucht nachzugehen und haben nur Erklärungen für die Version André H., sage ich mal, gefunden. Die Einlassungen, die Tanja E. machte, waren immer nur von ihr, aber nicht von den anderen beteiligten Personen so geschildert oder dargestellt, sodass wir dann auf der Spur, orientiert an den Fakten, was die Aussage von André H. war, blieben und dies über die allgemeinen Ermittlungsschienen abgleichen konnten.
1: Ja, man hatte die Zeugenaussagen, die unterschiedlichen, die auf die Eheprobleme hingewiesen haben. Man hatte dann irgendwann die Aussage von André H., der die Tat detailliert beschrieben hat. Was gab es denn für objektive Beweise dafür?
0: Spontan fällt mir ein, dass bei der Einlieferung von Peter I. Blutkonserven gesichert wurden, was Standard ist. Wir konnten dies, obwohl 4 Tage später der Toteintritt, noch sichern. Und da konnten genau diese benannten drei Medikamente, die André H. nannte, nachgewiesen werden. Und anhand weiterer Ermittlungen und gerichtsmedizinischer Untersuchungen stammten die definitiv nicht von der Notfallversorgung, gemeint der Notarzt oder die Rettungssanitäter.
1: Das heißt, man hat diese Mittel gefunden, die André H. gesagt hat, was ja ganz deutlich für seine Version der Geschichte spricht.
0: Und einen natürlichen Tod quasi widerlegen.
1: Ja, also einerseits hatte man ja am Anfang die Vermutung, es könnte vielleicht auch Eifersucht oder verschmähte Liebe oder sein können oder dann eben letztendlich Geldgier von Tanja E.'s Seite. Was sind denn Ihrer Erfahrung nach ermittlungsübergreifend, andere Fälle übergreifend, die häufigsten Mordmotivgründe?
0: Aus meiner Erfahrung kann ich berichten, dass die meisten Tötungsdelikte im engeren sozialen Nahbereich geschehen. Das sind natürlich immer Beziehungen und Emotionen, die einen sehr hohen Wert spielen. Finanziell ist auch ein Aspekt, würde ich aber nicht so hoch ansiedeln, dass nur aus Geldgier getötet wird, ist aus meiner Erfahrung, muss ich sagen, eher die Ausnahme.
1: Gibt es da auch Unterschiede bei der Motivlage? Frauen morden vielleicht eher in den und den aus den und den Motiven, Männer eher aus den?
0: Das kann ich grundsätzlich so nicht bestätigen. Aus meiner Erfahrung kann ich sagen, dass Frauen oft emotionaler sind, aber auch Männer sehr oft, wenn ihre Gefühle verletzt werden und ähnlich sehr aggressiv reagieren können.
1: Letztendlich war dieser Fall, wie sich herausstellte, ein Giftmord. Das ist ja ein ganz gängiges Klischee, dass die Frauen eher vergiften und die Männer zu Waffen greifen, gewalttätig werden. Ist da Ihrer Erfahrung nach etwas dran an diesem Klischee oder Vermutung?
0: Kann ich so nicht bestätigen. Was Fakt ist, ist ein Giftmord eine sehr große Ausnahme. Deswegen kann ich da aus meiner Erfahrung nicht sagen, dass das eher Frauen benutzen würden. Auch Frauen sind bei Tatausführungen oft auch sehr gewalttätig und haben großes Gewaltpotenzial.
1: Und wie man bei dem Beispiel Tanja E. sagt, sie war jetzt weniger emotional, so wie sie auf mich wirkte, sondern schon sehr kalkulierend, oder? Wie
0: Ja.
1: schätzen Sie das ein?
0: Das hat ihr ganzes Leben gezeigt, dass sie immer ihre Vorteile suchte und mit Wahrheit schon immer so umgegangen ist. Also sie suchte sich einen Weg, wo sie sich zeigen, sich bestätigen konnte, und das war für sie die Wahrheit, wenn ihr Vorteil darin lag.
1: Okay, also auch ihre Außendarstellung, sie wollte besonders gut dastehen, sie wollte, oder?
0: Richtig. Sie wusste um ihr Aussehen, um ihre Reize, und die setzte sie ganz bewusst in Szene.
1: Ja, sie war ja, glaube ich, auch eine sehr attraktive Frau. Zumindest wurde sie so beschrieben von der Medienberichterstattung, aber ich glaube auch von Zeugen.
0: Es war ja Teil unserer Ermittlung, dass wir gefragt haben, wie der Kontakt zu ihr entstand, und die haben alle bestätigt, was ich auch feststellen konnte, dass sie sehr auffällig war.
1: Wo liegt denn die Herausforderung, einen Giftmord aufzudecken? Weil das ist ja jetzt nicht, wenn jemand eine Schusswunde hat, dann lässt sich sofort sagen, ah, das war vermutlich die Todesursache jetzt bei einem Giftmord.
0: Ich habe eingangs schon berichtet, dass ich sehr enge Kontakte damals zu der Rechtsmedizin pflegte, und deswegen hat mich das sehr gereizt, weil das sind ja objektive Beweise, ist ja nicht der Zeugenbeweis, und das sind Tatsachen, die dann bei gerichtsmedizinischen Untersuchungen oder weiteren chemisch-toxikologischen Untersuchungen nachgewiesen werden können, und das war für mich ein sehr interessantes Feld, vor allem in diesem Fall aber auch.
1: Das heißt, die Herausforderung, also was ist dann die besondere Herausforderung bei einem Giftmord, was jetzt von anderen sich unterscheidet?
0: Man hat also nicht nur die Aussagen, sondern man hat also diese Gutachten, und die können dann eben nach genauer Untersuchung nachweisen, was für Todesart und wie Gifte zum Beispiel auch verabreicht wurden. Gemeint ist damit nicht nur die Dosis, sondern auch der Erfolg der Giftabgabe über längere Zeiträume.
1: Also das heißt, man muss wahrscheinlich ein bisschen gründlicher hingucken, ein bisschen mehr Untersuchungen machen, als wenn, als bei anderen.
0: Richtig, es ist sehr aufwendig und macht deswegen auch sehr interessant.
1: Der Ex-Partner, also der André H., stellte sich ja als sehr ihr verfallen vor. Er wollte gar nicht mitmachen, aber er hat dann irgendwie doch mitgemacht. War er denn wirklich Ihrer Wahrnehmung nach so hilflos und ihr so verfallen?
0: Man muss sagen, und das ist ja schließlich auch festgestellt werden, dass es ja wohl ein wesentlichen Tatbeitrag dazu beitrug und den auch durchsetzte. Die Frage ist ja nur die Motivlage, wie es dazu kam. Und da entstand die ganze Zeit, er hatte ja keinen Vorteil am Tod von Peter. Also ihm war nicht wichtig, einen anderen Partner von Tanja auszuschalten. Das war nicht sein Tatinteresse.
1: Genau, also er hatte letztendlich keinen Vorteil, keinen großen Vorteil, kein Geld, kein Haus, was er dadurch gewonnen hat. Ihm ging es ja dann mehr um dieses vermeintliche Kind, was sich ja dann später herausgestellt hat, dass es dann eben nicht sein eigenes war. Am Ende der Ermittlungen, sie haben alles ermittelt, haben das dann der Staatsanwaltschaft übergeben. Wie lief Ihrer Meinung nach der 17. Januar 2007 ab?
0: Also wie die Ermittlungen ergaben und wie wir das dann auch rekonstruierten, kam Peter E. zu einem vereinbarten Termin zu seiner Frau. Sie war alleine mit den Kindern zu Hause und verabreichte ihm ein Getränk. Ich glaube, es war ein Milchshake oder ähnliches, und hatte dort ein sehr starkes Schlafmittel aufgelöst. Nach dem Konsum dieses Getränks fiel er. Also er verlor nicht sofort das Bewusstsein, aber merkte, dass mit ihm etwas nicht stimmt. Und Tanja begann dann ihm vorzuspielen, dass es ihm schlecht gehe und dass sie ihm helfen wolle. Da kam dann eben auch der Mittäter André H. hinzu, und man überredete ihn, auf die Couch zu liegen. Und dort wurden dann die vorbereiteten Zugänge gelegt. Erstmal mit dem Hinweis, man wollte ihm ja nur helfen. Und als der Zugang gelegt wurde, wurden dann drei Medikamente mit diesem Zugang verabreicht. Danach, wie schon beschrieben, wartete man ab, bis definitiv ein Kreislaufstillstand eintrat. Dann, wie man sich sicher war, dass er jetzt tot wäre, André H. verließ dann mit den benannten Beweismitteln das Haus, mit dem Auftrag, diese zu entsorgen. Erst dann begann Tanja E. mit der angeblichen Reanimation. Gemeint ist, dass sie dann den Notruf absetzte und dann wohl eine gewisse Reanimationsmaßnahme vornahm und diese bis zum Eintreffen des Notarztes fortsetzte. Und wie gesagt, konnte dann zwar ein Kreislauf wiederhergestellt werden, aber der Hirntod war bereits schon eingetreten.
1: Gehen Sie denn davon aus, dass der Peter H., also der Ehemann, irgendwann verstanden hat, was mit ihm passiert? Oder ist er dann irgendwann weggedämmert und
0: Das kann ich natürlich nicht sagen. Das wird, die Rechtsmedizin legt sich da auch nicht eindeutig fest. Jedenfalls war er in einem Zustand, in dem er sich nicht mehr den Folgen und was geschah, erwehren konnte. Und das war bewusst ausgenutzt, was auch dann die späteren Merkmale begründete.
1: ja. Die Staatsanwaltschaft hielt ihre Version für erwiesen, glaubhaft, erhob Anklage und es kam zum Gerichtsprozess. Auf der Anklagebank saß eben Tanja E. und ihr Ex-Liebhaber. Sie waren ja nicht bei allen Prozesstagen vor Ort, haben den Prozess nicht komplett
0: Richtig.
1: beobachten können. Aber wie haben Sie die Stimmung im Gerichtssaal wahrgenommen, als Sie dann da waren?
0: Also es waren ja beide Beschuldigten auf der Anklagebank. Soweit ich sehen konnte, haben sie keine Blicke oder ähnliches ausgetauscht. Es war eine sehr beklemmende Situation. Also was die Angeklagten betraf, sie waren sichtlich betroffen. Auch Tanja E. hat während meiner Aussage auch keine Reaktionen gezeigt, war nur versteinert auf der Bank gesessen und hat sich das angehört. Mit André H. hatte ich ab und zu Blickkontakt. Er suchte den Blick zu mir, aber hat auch keine weiteren Reaktionen gezeigt. Mehr kann ich zu dem Ganzen nicht sagen, weil ich mich natürlich auf den Vorsitzenden und die Fragen der Staatsanwaltschaft fokussierte.
1: Ja, in den Medienberichterstattungen wurde auch erwähnt, dass die Zuschauer sehr aktiv waren, während der Verhandlungen. Haben Sie da auch was mitbekommen?
0: Das kann ich nicht sagen. Wie gesagt, das war nur meine Ladung, wo ich da war. Und da bin ich wirklich so konzentriert, dass ich nicht direkt mitbekomme, was hinter mir, das ist ja in meinem Rücken dann ist.
1: Ja.
0: Es war auf jeden Fall, was ich sagen kann, immer sehr voll besucht. Also es wurden wirklich Platznummern verteilt. Also nur wer sehr früh da war, konnte Einlass bekommen. Das weiß ich, aber die Stimmung selber habe ich für mich nicht wahrgenommen.
1: Okay, also ich glaube, es gab so eine gewisse Tendenz, dass die Zuschauer sehr erbost waren auf diese Tanja E., der Giftmörderin in Anführungszeichen. An einem Tag wurde auch ein Film gezeigt, den sie produziert haben bei der Polizei. Was hat das bei diesem Film auf sich?
0: Richtig, das ist die genannte Tatrekonstruktion. Wir haben die, muss ich sagen, natürlich, weil nur die Aussage vorliegt, auf die Aussage von André H. gegründet. Das ist in solchen Kapitaldelikten üblich, dass man den Tatort nochmal begeht und wenn möglich auch eine gewisse Tatrekonstruktion durchführt. Das ist von uns im Rahmen der Ermittlungen durchgeführt worden und quasi nach Regieanweisung des Beschuldigten nachgestellt worden.
1: In dem Haus von
0: In dem Haus allerdings waren die Personen natürlich frei gewählt.
1: ja, natürlich, ja. Das ist ja schon ein großer Aufwand, so einen Film darzustellen. Tatrick, macht man das in allen Fällen oder ist es nur bei also in solchen besonderen Fällen wie diesen?
0: Also wie gesagt, bei herausragenden Ereignissen ist es üblich, dass man eine Tatrekonstruktion durchführt. Diese war schon sehr aufwendig, weil alles sehr genau benannt war und sehr genau dokumentiert werden konnte. Also es wurde wirklich per Video aufgezeichnet und konnte dann vor Gericht vorgetragen werden, wo auch die Hilfsmittel, die zum Einsatz kamen, zumindest nachgestellt wurden.
1: Ein Gutachter sagte vor Gericht, dass Tanja E. ihren Wunsch nach Aufmerksamkeit durch ein manipulatives und verführerisches Verhalten befriedigte. Dominanz und Kontrolle seien ihr sehr wichtig. Und was nicht in ihre Realität passte, habe sie passend gemacht. Und André H. habe Verlust- und Versagensängste gehabt, sei sehr um Akzeptanz und Liebe bemüht gewesen. Einer ihrer Polizeikollegen soll im Zeugenstand laut Medienberichten gesagt haben, er war ihr total hörig und hat ihr aus der Hand gegessen wie eine Marionette. Das passt ja eigentlich relativ gut zu den Beobachtungen, die sie auch während den Vernehmungen machen konnten.
0: Richtig. Das ist natürlich ein Gutachten, das durch einen Gerichtsmediziner erstellt wurde. Er hat beide angehört und kam zu diesem Ergebnis. Und es ist schon entscheidend für meine Ermittlungen, dass sich das mit dem Bild, das ich aus den Vernehmungen hatte, deckte. Also André H., wie gesagt, der Mittäter, der auch aktiv wirkte, aber Tanja E. eben sehr berechnend und eiskalt.
1: Ja, der Gutachter kam ja dann auch zu dem Schluss, dass keine krankhafte psychische Störung bei keinem der beiden vorlag, die also uneingeschränkt schuldfähig waren. Wie lautete dann am Ende das Urteil?
0: Beide, sowohl Tanja wie auch André, wurden zu lebenslanger Haftstrafe verurteilt. Wichtig war auch, dass im Urteil die Schwere der Tat begründet wurde.
1: Also die besondere Schwere der Schuld.
0: Richtig.
1: Das bedeutet dann letztendlich, dass nach 15 Jahren das Gericht entscheidet, was weiter passiert, ob derjenige weiter in Haft bleibt, die beiden weiter in Haft bleiben oder eben ob sie entlassen werden. Da gibt es verschiedene Kriterien, die da erfüllt sein müssen. Aber es ist tendenziell eher unwahrscheinlich, dass nach 15 Jahren die Entlassung erfolgt. Sie meinten, beide haben die besondere Schwere der Schuld bekommen. Aber eigentlich war ja eher Tanja der Kopf der ganzen Sache. Warum beide?
0: Das entscheidet, wie gesagt, das Gericht. Aber ich habe natürlich deutlich herausgestellt, dass Tanja die Tat geplant hat und André dazu wesentliche Beiträge geleistet hat. Er hat die Medikamente besorgt. Er war bei der Tötung aktiv mit dabei und verabreicht die Medikamente und hat auch in der Nachtatphase, die nicht unentscheidend ist, dafür gesorgt, dass Beweismittel entsorgt wurden.
1: Wie haben denn die Angeklagten auf das Urteil reagiert?
0: Tanja hat, wie ich weiß, sehr, ja, wie soll ich das beschreiben? Sie war richtig schockiert. Sie blieb bis zuletzt bei ihrer Unschuld und konnte und wollte das Urteil einfach nicht wahrhaben. Auch André war sichtlich betroffen, natürlich über die Höhe des Urteils, aber den Rest habe ich dann nicht mehr mitbekommen.
1: Ja. Genau, sie sagte, glaube ich, Tanja E. sagte auch, dass sie ihren Kindern nie einen geliebten Menschen wegnehmen würde. Glauben Sie denn, also sie zeigte sich so entsetzt, glauben Sie denn, dass sie tatsächlich wie aus allen Wolken gefallen ist und sie tatsächlich an ihre Version der Geschichte geglaubt hat oder war es eher gelogen? Also, was war so ihre Wahrnehmung?
0: Meine Wahrnehmung, wie es in ihr drin ausschaut, kann ich natürlich nicht sagen, aber nach außen vermittelte sie immer den Eindruck, sie wird jetzt freigesprochen. Das hat sie auch allen oder jedem erzählt.
1: Okay, also vielleicht glaubt man auch so lange dran, bis man dann letztendlich selbst daran glaubt. Was unterscheidet denn diesen Fall von anderen ihrer Fälle?
0: Es war ein Fall, nicht nur ein Kapitaldelikt, sondern ein perfekt geplantes Delikt mit sehr großen Vorbereitungsbehandlungen. Es wurden Medikamente, also Gift eingesetzt, was eine sehr aufwendige Ermittlung mit vielen Gutachten mit sich brachte und war deswegen sehr aufwendig und interessant.
1: Und selten, weil Giftmord kommt nicht so häufig vor.
0: Eben, es ist also eine große Ausnahme gewesen und mein einziger Fall, der in dieser Weise vollzogen worden ist.
1: Lieber Hermann, ich danke Ihnen herzlich für dieses interessante Gespräch.
0: Danke auch.

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1: Es ist kurz vor drei. Ich bin Florian Klaus. Wenn ein Elternteil für Kinder keinen Unterhalt zahlt, können Alleinerziehende vom Staat einen Vorschuss beantragen. Dass Bundesfamilienministerin Prien den nur noch bis zum 16. Geburtstag der Kinder zahlen lassen will, hat der CDU-Politikerin auch aus der SPD Kritik eingebracht. Mecklenburg-Vorpommerns Ministerpräsidentin Schwesig hat gesagt, dass dadurch Alleinerziehende und deren Kinder bestraft würden. Das sei falsch. Die geplante internationale Schutztruppe für die Ukraine soll schon bald erstmals Militärmanöver in den Nachbarstaaten des Landes abhalten. Das hat Frankreichs Präsident Macron nach einem Treffen der sogenannten Koalition der Willigen angekündigt. Auch Kanzler Merz war dort. Er hat gesagt:
2: Wir haben denselben Kompass. Er ist auf Frieden für die Ukraine und Sicherheit für Europa ausgerichtet. Die Ukraine ist bereit, den Krieg zu beenden. Sie war es immer. Auch wir sind offen für Friedensverhandlungen zwischen der Ukraine und Russland mit der Unterstützung Europas und der Vereinigten Staaten. Es liegt einzig und allein jetzt an Präsident Putin, diese Chance zu ergreifen.
1: Zu den geplanten Manövern sagte Merz nichts. Die humanitäre Lage im Gazastreifen ist immer noch katastrophal. Deutschland sowie andere Länder und Organisationen haben darum knapp 900 Millionen Euro für den Wiederaufbau zugesagt. Dabei geht es unter anderem um die Grundversorgung der Zivilbevölkerung mit Wasser- und Sanitäranlagen und die Beseitigung von Trümmern des Kriegs.
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6: Es ist kurz vor vier. Ich bin Florian Klaus. Für Bewohnerinnen und Bewohner in Pflegeheimen steigen die Kosten immer weiter. Im ersten Jahr im Heim werden im bundesweiten Schnitt 3.364 Euro pro Monat aus eigener Tasche fällig. Der Eigenanteil ist damit innerhalb eines Jahres um mehr als 250 Euro gestiegen. Dabei gibt es regional aber große Unterschiede. Am teuersten ist die Pflege in Bremen und im Saarland. Am günstigsten kommen Pflegeheimbewohner noch in Sachsen-Anhalt weg. US-Präsident Trump will künftig Geld für die USA kassieren, wenn Schiffe durch die Straße von Hormuz fahren. 20% des Frachtwerts soll es künftig kosten, aus Fairnessgründen für die Sicherung des Seewegs, so Trump. Außerdem hat Trump angekündigt, dass die USA ihre Seeblockade iranischer Häfen wieder aufnehmen werden und das US-Militär hat die dritte Nacht in Folge Angriffe auf den Iran gestartet. Die Jahrhundertflut im Ahrtal jährt sich heute zum fünften Mal. Bei der Flutkatastrophe waren in Rheinland-Pfalz und NRW insgesamt 185 Menschen gestorben. Jonas Mikolajczak berichtet.
7: 5 Jahre nach der Flut scheint sich das Ahrtal so langsam erholen zu können. Laut dem Eifelkreis Bitburg-Prüm sind rund 90% der Flutschäden mittlerweile behoben. Dabei flossen insgesamt über 100 Millionen Euro in verschiedenste Maßnahmen. Zudem wurde auch die Hochwasserprävention verbessert. In Rheinland-Pfalz läuft seit letztem Jahr ein neues Pegelmesssystem. Dieses sammelt viertelstündig die Daten von 32 Messstellen im ganzen Bundesland in einer Datenbank.
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4: Es ist kurz vor 5. Ich bin Florian Klaus. Guten Morgen. Der Kinderschutzbund sieht Sparpläne der Bundesfamilienministerin Prien beim Unterhaltsvorschuss als Skandal. Es gebe schon ein großes Problem mit Kinderarmut im Land, sagte Geschäftsführer Krein im ZDF. Und Alleinerziehende seien die am meisten von Armut betroffene Gruppe überhaupt. Der Staat kann mit dem Vorschuss einspringen, wenn ein Elternteil keinen Unterhalt zahlt. Das soll nach Plänen Priens aber nur noch bis zum 16. Geburtstag des Kindes passieren. Die geplante internationale Schutztruppe für die Ukraine soll schon bald erstmals Militärmanöver in den Nachbarstaaten des Landes abhalten. Das hat Frankreichs Präsident Macron nach einem Treffen der sogenannten Koalition der Willigen angekündigt. Auch Kanzler Merz war dort. Er hat gesagt:
5: Wir haben denselben Kompass. Er ist auf Frieden für die Ukraine und Sicherheit für Europa ausgerichtet. Die Ukraine ist bereit, den Krieg zu beenden. Sie war es immer. Auch wir sind offen für Friedensverhandlungen zwischen der Ukraine und Russland mit der Unterstützung Europas und der Vereinigten Staaten. Es liegt einzig und allein jetzt an Präsident Putin, diese Chance zu ergreifen.
4: Zu den geplanten Manövern sagte Merz nichts. Der Präsident der Deutschen Industrie- und Handelskammer Adrian spricht sich für flexiblere Ladenöffnungszeiten auch an Sonntagen aus. Mit einer Grundgesetzänderung sollte seiner Ansicht nach die Rechtslage geklärt werden. Den Funke-Zeitungen sagte er, das Ladenschlussgesetz sei ein Relikt der Vergangenheit. Heutzutage könne jeder rund um die Uhr im Internet einkaufen, während die Regeln für den stationären Handel sehr starr seien.
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6: Hallöchen, Dienstagmorgen, die 89.0 RTL Morning Show macht euch fit und ready für den Dienstag. Wir haben alles, was ihr braucht. Wir haben Harry Styles, American Girls, Mark Smith & Horan mit Drive Safe und Kamera mit Hug Yourself. Also dreht laut, wach werden, schön, dass ihr da seid.
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0: Pack yourself, Kamerad. Das ist euer Start in Dienstagmorgen mit der 89.0 RTL Morning Show. Hoffentlich habt ihr gut geschlafen bei der Hitze. Ich glaube, so morgens, wir machen es alle so wie Emily aus Halle.
1: Also ich stehe auf und da mache ich direkt erstmal die Fenster auf, lass ein bisschen frische Luft rein und dann mache ich alles zu.
0: Und dann einfach nur hoffen, dass es irgendwie kühl bleibt. Ich baller meine Ventilatoren dann immer noch morgens richtig schön an die Fenster, damit ich so viel kühle Luft wie möglich habe in der Wohnung. Und ansonsten, ich finde, es hilft, wenn man sich einfach denkt, ach, es schwitzen alle und wir schaffen das irgendwie gemeinsam. Die 89.0 RTL Morning Show ist an. Schön, dass ihr da seid. Ich bin Alena. Hi. Sexy.

Smith, Nat Horan hier, Drive Safe in der 89.0 RTL Morning Show. Guten Morgen. Es klingt komisch, aber es gibt jetzt einen Weltrekord im Latex-Glatzentragen und schuld ist er hier. I'm blessed. Hat bei seinem Konzert in London wirklich den Weltrekord aufgestellt. 21.100 Fans kamen in einer Latexlatze. Hintergrund ist der, dass es eh so eine Art Tradition geworden ist, dass Fans zu seinem Konzert sich anziehen wie er. Pitbull hat eine Glatze. Pitbull trägt oft mal so, irgendwie so ein Hemd oder so oder so einen Anzug und hat dann eine Brille auf. Und das haben jetzt alle nachgemacht. Über 21.000 Fans. Ey, imagine, ihr steht da auf der Bühne und guckt ins Publikum und 21.000 Fans sehen aus wie ihr. Also falls ihr halt irgendwie bei dem Wetter keinen Bock habt, so auf lange Haare, offene Haare. Wie wär's mit einer Latexglatze? Nur mal eine Idee. Pitbull gibt's jetzt hier für euch in der 89.0 RTL Morning Show. Hier ist Timber. Guten Morgen. It's going down.

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5: Ich bin Florian Klaus. Guten Morgen. Der Kinderschutzbund sieht Sparpläne der Bundesfamilienministerin Prien beim Unterhaltsvorschuss als Skandal. Es gebe schon ein großes Problem mit Kinderarmut im Land, sagte Geschäftsführer Krein im ZDF. Und Alleinerziehende seien die am meisten von Armut betroffene Gruppe überhaupt. Der Staat kann mit dem Vorschuss einspringen, wenn ein Elternteil keinen Unterhalt zahlt. Das soll nach Plänen Priens aber nur noch bis zum 16. Geburtstag des Kindes passieren. Die geplante internationale Schutztruppe für die Ukraine soll schon bald erstmals Militärmanöver in den Nachbarstaaten des Landes abhalten. Das hat Frankreichs Präsident Macron nach einem Treffen der sogenannten Koalition der Willigen angekündigt. Auch Kanzler Merz war dort. Er hat gesagt:
6: Wir haben denselben Kompass. Er ist auf Frieden für die Ukraine und Sicherheit für Europa ausgerichtet. Die Ukraine ist bereit, den Krieg zu beenden. Sie war es immer. Auch wir sind offen für Friedensverhandlungen zwischen der Ukraine und Russland mit der Unterstützung Europas und der Vereinigten Staaten. Es liegt einzig und allein jetzt an Präsident Putin, diese Chance zu ergreifen.
5: Zu den geplanten Manövern sagte Merz nichts. Der Präsident der Deutschen Industrie- und Handelskammer Adrian spricht sich für flexiblere Ladenöffnungszeiten auch an Sonntagen aus. Mit einer Grundgesetzänderung sollte seiner Ansicht nach die Rechtslage geklärt werden. Den Funke-Zeitungen sagte er, das Ladenschlussgesetz sei ein Relikt der Vergangenheit. Heutzutage könne jeder rund um die Uhr im Internet einkaufen, während die Regeln für den stationären Handel sehr starr seien.
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1: Ah, ich bin schon ganz aufgeregt, Leute. Guten Morgen. 89.0 RTL ist an, die Morning Show habt ihr hier. Jetzt für euch mit Teddy Swims, Mr. Know It All. Wer mich von euch schon ein bisschen besser kennt, der weiß, ich bin absolut konzertverrückt. Das geht für mich überall atmen und essen. Das ist einfach super wichtig. Und dieses Wochenende ist in Berlin wieder das Lollapalooza Festival und Teddy Swims ist mit dabei. Also, top Empfehlung. Ich habe den Typen schon zweimal live gesehen. Ich kriege nicht genug davon. So lässig auf der Bühne und so eine geile Stimme. Und jetzt hier für euch in der Morning Show, hier ist Mr. Know It All.

Die 89.0 RTL Morning Show schickt euch rein an Dienstagmorgen. Alena hier. Und es ist ja, also wirklich, es ist Ferienzeit. Es ist geiles Wetter. Und dann trifft man sich natürlich abends im Park und chillt. Ich habe das geliebt damals in der Teenie-Zeit. So 20 Leute zusammentrommeln aus der Schule und dann Picknickdecke mitnehmen und dann einfach nur chillen. Und da gab es immer diese eine Person, die gefragt hat, kann irgendwer eine Musikbox mitbringen? Und alle waren so, nee, ich habe keine. Und ihr seid diesen Sommer die Coolsten. Und ihr sagt, Leute, natürlich habe ich eine JBL-Box, auch noch im 89.0 RTL-Design. Gibt's nirgends zu kaufen, kriegt ihr nur von uns. Bei Picknicks Wortspielspiel könnt ihr die euch erzocken. Hier gleich nach 6. Also bleibt dran, guten Morgen.

0: Hallo und guten Morgen, hier ist die 89.0 RTL Morning Show. Und wieder höre ich nur auf einem Ohr was. Irgendwas ist mit meinem Kopfhörer los.
1: Mal austauschen, ne?
0: Ja, soll ich mir mal neu holen vielleicht. Das ist schade, ja. Weil den Sound, den musst du auf beiden Ohren genießen. Dann funktioniert der am besten.
1: Definitiv.
0: So, mal mit Homework, gibt's gleich für euch. Außerdem One Republic mit Need Your Love, die besten Hits von heute. Nur hier auf 89.0 RTL. Guten Morgen.
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1: Es ist so geil, ich habe mich eigentlich mental schon darauf vorbereitet, auf so eine richtige Hitzewelle wieder. Und jetzt sehe ich aber, es geht eigentlich voll gut runter. 26 Grad dort maximal. So ein bisschen Regen ist am Start, so ein paar Wolken. Ganz ehrlich, ich finde das top.
0: Scheiße, jetzt hast du extra kurze Sachen gekauft und jetzt wirst du frieren die nächsten Wochen.
1: Nee, hatte schon kurze Sachen, du, das ist kein Problem.
0: Okay, 5:06 ist es.
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4: Guten Morgen. Der ADAC gibt vielen Rastplätzen an deutschen Autobahnen richtig schlechte Noten. Bei einer Stichprobe an 50 unbewirtschafteten Anlagen ist fast die Hälfte mit mangelhaft oder sehr mangelhaft bewertet worden. Besonders die Toiletten sind das Problem. Sie sind oft schmutzig, teilweise gesperrt oder es gibt keine Seife und Papier. In Hannover sind heute Nacht rund 300 Feuerwehrleute im Einsatz gewesen. Heftiger Starkregen hat Keller, Tiefgaragen und Aufzugsschächte unter Wasser gesetzt. Und auch in Mecklenburg-Vorpommern gab es Unwetter. Da sind tennisballgroße Hagelkörner runtergekommen. Die Sonne hat uns in den vergangenen Monaten so viel Strom geliefert wie noch nie. Im Mai und im Juni kam jeweils mindestens ein Drittel des deutschen Stroms aus Solarenergie, zeigt eine Analyse der Energiedenkfabrik Ember. Und Iggy Mel geht jetzt mit ihrem Auftritt im ZDF-Morgenmagazin in den USA viral. US-Rapstar Doechii hat den Clip auf TikTok geteilt. Da folgen ja einfach mal 6 Millionen Leute. Einer der Kommentare: Hä, warum tanzt da niemand?
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0: Ein kaputtes Auto steht auf der A4 Richtung Dresden zwischen Bucha und Jena-Göschwitz. Da ist die rechte Spur gesperrt. Und Personen laufen auf der A38 rum zwischen Halbert-Heiligenstadt und Leinefelde-Worbes in beiden Richtungen. Der aktuellste Blitzer steht auf der A2 Richtung Berlin bei Allerengersleben. 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
4: Wenn wir sagen, das wird der Sommer eures Lebens, dann sagen wir das nicht nur, wir meinen es auch wirklich so. 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Und jetzt erstmal laut drin, Holly Humberstone, To Love Somebody. Guten Morgen.
0: Morgen.
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0: Samba hier mit Homewrecker in der 89.0 RTL Morning Show.
1: Hi.
0: Na, konntet ihr schlafen? Es war dolle warm. Und das sind so die Momente nachts, wo das Wort Klimaanlage richtig schön klingt. Und wisst ihr was? Das geht auf uns.
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0: Und jetzt ist Laura aus Lahmspringe hier. Du nutzt dein Cashback ja für einen Urlaub.
4: Genau, ja.
0: Wo geht's denn
4: hin? Portugal.
0: Oh, da war ich noch nie. Und so viele waren da. Erzähl mal, wie schön das ist.
4: Ja, ich war da auch noch nicht. Bin gespannt.
0: Mhm. Und da muss natürlich noch eine Runde vorher richtig ordentlich geshoppt werden, wa?
4: Ja, auf jeden Fall. Man braucht ja Sonnencreme und was man nicht alles braucht.
0: Boah, das ist also, ich könnte auch bei DM so Stunden verbringen, ne? Das ist ganz schön.
4: Ja, ich auch.
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4: Das stimmt, ja. Das stimmt.
0: Ja. Kriegt man nie genug von.
3: 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Und das kommt gut rein in Dienstagmorgen. Hello.

0: Also ganz ehrlich, ich wusste gar nicht, dass es sowas überhaupt gibt. Guten Morgen. Genau, 89.0 RTL Morning Show ist an.
1: Hallo.
0: 6:13 Uhr. Dito ist Spiel des Jahres geworden 2026. Ich muss sagen, das ist so eine Auszeichnung. Es ist ein Spiel, da geht es um Gedankenlesen von anderen. Also das ist wie, kennst du hier, wenn ich jetzt dir sage, eine Farbe auf 3, 2, 1, grün.
1: Blau.
0: Wir müssten das gleiche sagen, gelb ist ein Punkt. Sowas halt, ne?
1: Okay.
0: Ja.
1: Ja, aber finde ich, das ist das Spiel des Jahres.
0: Das Spiel des Jahres.
1: Finde ich ultra frech. Ja. Weil das einzig wahre Spiel des Jahres, das gibt es nur hier auf 89.0 RTL. Das ist Picknicks Wortspielspiel. Und das zocken wir jetzt mit euch in Göttingen.
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3: Inga, grüß dich.
4: Hi.
3: Hi, 10 Wörter in 10 Sekunden wollte ich mit dir spielen. Bist du bereit?
4: Ja.
3: Der Buchstabe ist S wie Schlüpfergummi.
4: Oh Gott.
3: Die Zeit läuft.
4: Sahne, Wirbelton-Tiger,
3: ja.
4: Sack.
3: Ja, okay, ja.
4: Oh Gott.
3: Vielleicht klappt es beim nächsten Mal.
4: Ja, alles
1: okay.
0: Oh, Inga, ey. Es hat nicht geklappt, aber es war super unterhaltsam.
1: Aber doppelte Punktzahl für den Wirbelton-Tiger.
0: Absolut.
1: So.
0: Absolut. Aber dann waren es trotzdem keine 10. Aber ihr könnt es ja immer und immer wieder probieren. Also rein mit euch in die 89.0 RTL-App. Wenn das dann schafft, die 10 Wörter in 10 Sekunden, gibt es eine JBL-Box im 89.0 RTL-Design. Die gibt es nur hier, nirgends anders. Dann seid ihr die Kurzen.
1: Wollen wir noch ein Spiel spielen? Eine Zahl auf 3?
0: 3, 2, 1, 5.
1: 5.
0: Was?
1: Ich hab ja auch nachgequatscht, sorry.

0: Das ist euer romantischer Start in den Dienstagmorgen hier auf 89.0 RTL. Schön, dass ihr mit am Start
1: seid. Guten Morgen, hallo.
0: Und Sabrina aus Göttingen auch schon da.
2: Guten Morgen, ihr Lieben. Schönen Tag euch.
0: Dankeschön. Wünschen wir euch auch. Packt auf jeden Fall einen Regenschirm ein. Draußen ist es ein bisschen nass.
1: Ja, Jakob hat seinen vergessen.
0: Ich habe meinen vergessen. Aber wir haben mal gesagt, ich bin ja nicht aus Zucker.
1: Aber du bist doch so süß.
0: Oh.

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1: Guten Morgen.
0: Mir hat gestern ein Vogel aufs Dach geschissen. Deswegen ist ganz angenehm, dass es jetzt regnet, dann wird es wieder sauber.
1: Auf ein Autodach?
0: Auf ein Autodach.
1: Ja, keine Ahnung.
0: Ich
1: weiß nicht.
0: Okay. Du dachtest auf mein Dach, ja.
1: Falls es euch genauso geht, dann ist es jetzt der perfekte Moment. Es wird wieder sauber. Es gibt nämlich vor allem jetzt am Vormittag Regen. Später gehen wir rauf auf 26 Grad. Sonne kommt auch ab und zu ab Mittag mal raus.
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0: 6:55.
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0: Und hier ist Doro.
1: Guten Morgen. Der ADAC gibt vielen Rastplätzen an deutschen Autobahnen richtig schlechte Noten. Bei einer Stichprobe an 50 unbewirtschafteten Anlagen ist fast die Hälfte mit mangelhaft oder sehr mangelhaft bewertet worden. Besonders die Toiletten sind das Problem. Die sind oft schmutzig, teilweise gesperrt oder es fehlt Seife und Papier. In Hannover sind heute Nacht rund 300 Feuerwehrleute im Dauereinsatz gewesen. Heftiger Starkregen hat Keller, Tiefgaragen und Aufzugsschächte unter Wasser gesetzt. Und auch in Mecklenburg-Vorpommern gab es Unwetter. Da sind tennisballgroße Hagelkörner runtergekommen. Die Sonne hat uns in den vergangenen Monaten so viel Strom geliefert wie noch nie. Im Mai und im Juni kam jeweils mindestens ein Drittel des deutschen Stroms aus Solarenergie. Das zeigt eine Analyse der Energiedenkfabrik Ember. Und Ikki Mel, die geht jetzt mit ihrem Auftritt im ZDF-Morgenmagazin gerade in den USA viral. US-Rapstar Doji hat den Clip nämlich auf TikTok geteilt und die hat ja 6 Millionen Follower. Einen Kommentar: Hä, warum tanzt bei dem Auftritt niemand?
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0: Da liegt ein Holzbalken auf der A9 Richtung Berlin zwischen der Raststätte Osterfeld und Weißenfels auf der rechten Spur. Und Reifenteile liegen auf der A2 Richtung Berlin in der Abfahrt Wunstorf-Kohlenfeld. Der aktuellste Blitzer steht in Halle in der Karlsruher Allee in beiden Richtungen. 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
1: Es kühlt sich zwar von dem Regen jetzt schon ab, falls es euch aber nicht reicht. Hier, wir haben gleich nach 2 Songs die besten Hitzetipps, die ihr garantiert noch nie gehört habt. Also bleibt dran, guten Morgen.
0: Guten Morgen.
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0: 6.33 Uhr am Dienstagmorgen. Die 89.0 RTL Morningshow ist an. Hi. Und ja, gerade ist ja kühl durch den Regen. Ich fand, die Nacht war trotzdem ultra warm. Er hat mich wirklich hier hin und her gedreht und Ventilatoren und dies und das. Und ich dachte so, man könnte ja meinen, nach der 40-Grad-Woche, die wir mal hatten, sind 30 Grad ein Witz. Nee, ist immer noch anstrengend. Mein Dachgeschoss, der wird wieder gerade zum Ofen. Wenn dann noch der Ventilator an ist, dann ist es so 200 Grad mit Umluft. Also deswegen hier die Tipps, die wirklich helfen sollten.
1: Mhm. Alena ist es gut durchgegart und das ist vielleicht nicht mehr so. Ich weiß nicht so richtig, wie das heißt, aber man soll sich Geräusche anhören von kalten Dingen. Das hat irgendwie so eine auditive Suggestion oder so. Ja. Irgendwie so einen ganz spezifischen Namen. Und wir können es mal ausprobieren. Hier haben wir zum Beispiel so einen Wintersturm.
0: Ja.
1: Da merkt ihr schon, wie es sich langsam abkühlt. Noch ein paar Eiswürfel dazu.
0: Ja.
1: Die so ins Glas gegeben werden.
0: Also wir kicken gut.
1: Noch mal ein bisschen kratzen. So. Oh! Leute, jetzt wird mir richtig kalt. Jetzt ist eigentlich ein bisschen zu kalt.
0: Ich hol mir mal eine Decke, glaube ich.
1: 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Wir müssen es wieder aufwärmen mit Oliver Heldens. Hier ist Lady.

0: Ich brauche euch mal in der 89.0 RTL-Community. Guten Morgen.
1: Hello.
0: Die Morning Show ist an. Wann habt ihr das letzte Mal so einen richtig faulen Moment gehabt? Wo danach dachtet, oh Digga, ey, das war schon ganz schön faul. Ich hab ja keinen Geschirrspüler.
1: Ja.
0: Und es kennt ihr bestimmt auch, wenn ihr keinen habt. Es gibt Momente, da möchte man einfach keinen Abwasch mehr machen, weil es irgendwie übel viel geworden ist und man gar nicht weiß, wo man anfangen soll. Ich habe aber eine Nachbarin, die hat einen Geschirrspüler. Und ich habe da mein dreckiges Geschirr und meinen Wäschekorb gemacht.
1: Was?
0: Und bin damit rüber, hab ihr das vor die Tür gestellt und dann am nächsten Tag wieder abgeholt. War das sauber, war schön. Und dachte danach, oh je, das war schon Next Level.
1: Also wirklich, als ich ganz neu in meine Wohnung gezogen bin, da hatte ich nur so Einwegbesteck und habe es dann immer weggeworfen. Ich weiß nicht, gut für die Umwelt, ich will es nicht wieder tun, aber so vorher war ich. Aber ihr in der Community, ihr kennt es auch, Yasin aus Braunschweig, der hat so ein Problem beim Licht ausmachen.
2: Also ich bin so faul, wenn das Licht bei mir brennt im Zimmer und ich will es ausschalten, dann schreibe ich meinem Bruder eine WhatsApp, dass er dringend in mein Zimmer kommen soll. Und wenn er kommt, sage ich, mach mal Licht aus, jetzt kannst du wieder gehen.
1: Richtig gut, geil. Kreativ. Und bei einem habe ich eine Frage hier, Marie aus Hamburg. Die hat geschrieben, die hat kein Abschminkzeug mehr gehabt.
0: Oh.
1: Und war zu faul, nochmal loszugehen und hat sich dann mit Olivenöl abgeschminkt.
0: Ja, das habe ich einmal gemacht, weil es war irgendwie Sonntag und ich hatte auch keins mehr. Nicht geil, nie wieder.
1: Ja, aber, aber riecht gut. Also, drückt doch mal rüber. Was ist euer faulster Moment? Direkt eine WhatsApp in die Show an die 0175 24 24 89 0. Und jetzt laut drehen für Jennifer Lopez und David Guetta. Hier ist Save Me Tonight.

0: 89.0 RTL ist bei euch am Dienstagmorgen jetzt mit Alex Warren.
1: Hallöchen.
0: Fever Dream. Ah, Alena, die ist schon hier bereit, laut mitzusingen.
1: Der Song muss auch mitgesungen werden. Let's go, guten
0: Aufdrehen.
1: Morgen.

0: Wenn ihr jetzt schon laut mitgesungen habt, könnt ihr direkt weitermachen. Hey, Mr. DJ. Also Alena bewegt zumindest schon die Lippen. Nett, dass du es leise gemacht hast.
1: Es ist the one and only Bruno Mars. Also wenn sich da jetzt nicht mindestens irgendwie euer kleiner Finger oder kleiner Zeh bewegt, am Dienstagmorgen macht ihr irgendwas falsch.
0: Dann geht irgendwas nicht. I Just Might haben wir nämlich gleich für euch von ihm. Außerdem BTS mit Swim und Tiffany Aris Vertigo. Die besten Hits von heute gibt's nur hier auf 89.0 RTL für euch.
1: Guten Morgen, hallo.
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1: So, der Regen hat jetzt erstmal nachgelassen, bleibt aber den ganzen Tag noch am Start. Es ist eigentlich so ein richtig großes Durcheinander heute. Sonne ist mit dabei, kann ein bisschen Gewitter geben, auch ein bisschen Regen bei maximal 26 Grad nachher.
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0: 5 vor 7 ist es.
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0: Und das hat Doro für euch.
1: Guten Morgen. Ekliges Ergebnis für Deutschlands Autobahnrastplätze. Fast jeder zweite ist mangelhaft oder sehr mangelhaft, sagt eine neue ADAC-Stichprobe. Getestet wurden unbewirtschaftete Rastplätze und da sind vor allem die Toiletten das Problem. Die sind oft gesperrt, dreckig oder es fehlt Papier und Seife. Immer mehr junge Menschen wollen im Ernstfall nicht kämpfen. Schon im ersten Halbjahr haben in Deutschland fast 5.900 Menschen den Kriegsdienst verweigert. Mehr als im gesamten letzten Jahr. Hintergrund ist wohl der neue Wehrdienst. Das war jetzt nicht so wirklich schlau. Am Hauptbahnhof Hannover hatten Dealer ausgerechnet einer Polizeistreife Kokain und Beruhigungsmittel angeboten. Auch als die Polizisten ihm gesagt haben, dass er sich gerade strafbar macht, hat der 41-Jährige nicht aufgehört. Jetzt muss er eine Geldstrafe zahlen. Und Norwegens Fußballstar Erling Haaland hat doch ein recht besonderes Souvenir mit zurück nach Norwegen genommen von der WM. Aus dem Flieger ist er jetzt mit einem ausgestopften Waschbären ausgestiegen. Auf Insta schreibt er dazu, der ist mir bis nach Hause gefolgt. Am Flughafen wurde die norwegische Mannschaft von rund 90.000 Fans begrüßt.
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0: Es gab einen LKW-Unfall auf der AA38 Richtung Leipzig zwischen Schafstedt und dem Dreieck Halle Süd und der aktuelle Blitzer steht auf der B1 zwischen Denstorf und Fächelde. 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
0: Einen wunderschönen guten Morgen. Hier ist 89.0 RTL für euch.
1: Guten Morgen, hallo.
0: Alena ist da, ich bin Jakob. Und damit ihr gut reinkommt in den Dienstag jetzt um kurz vor sieben ist hier, macht euch bereit, gleich wird geschrien, BTS mit Swim. Hallo.
1: Guten Morgen, hi.
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0: 7:06 Dienstagmorgen, die 89.0 RTL Morning Show habt ihr an.
1: Hello.
0: Und Leute, ich kann das alles nicht mehr. Also, wer diesen viralen Sound hier.
2: Du bist gut genug.
0: Ne?
2: Mhm. Du bist gut
0: immer noch nicht mitbekommen hat, der lebt echt hinterm Mond. Kitschkrieg, Blumengarten, Shirin David, sehr stürmt die Charts auch in den USA. Und selbst bei diesen Weltstars ist der Song jetzt angekommen. Ey, BTS.
1: Hä?
0: Ultra krass, haben am Wochenende ein Konzert in München gegeben.
1: Ja.
0: Und auf einmal, komplett unvorbereitet, passiert das hier.
2: Du bist gut genug.
0: Und natürlich, das Publikum ist ausgeflippt, alle haben mitgeschrien.
1: Oh.
0: Also ich... Ist ja eigentlich der schlimmste Ohrwurm 2026.
1: Ich wollte es gerade sagen.
0: Trotzdem eine geile Message. Deswegen auch nochmal von uns an die 89.0 RTL Community. Ihr seid gut genug.
3: Und deswegen gibt es für euch nur den allerbesten Sound hier auf 89.0 RTL. Tiffany Aris und Vertigo jetzt. Es ist 7:07 Uhr.
0: Hallo.
3: Hi.

0: Hallo und guten Morgen, hier ist 89.0 RTL für euch und ihr in der Community seid auch schon alle unterwegs. Tobias aus Ilmenau, gerade eine Sprachnachricht geschickt.
1: Einen wunderschönen guten Morgen, ich höre 89.0 RTL auf der Arbeit und ich wünsche euch einen schönen Tag.
2: Ja, perfekt. Ja,
0: wünschen so wir euch auch. Und falls ihr wissen wollt, wie dieser Tag noch besser werden kann, dann haben wir jetzt einen richtig guten Tipp für euch. Denn, Ladies and Gentlemen, ihr könnt jetzt einfach stolze Besitzer eines Dinosauriers werden.
2: Da leuchten die Augen bei Jakob. Das ist ein Kindheitstraum, der geht in Erfüllung, wa?
0: Ist schon ein bisschen geil. Es gibt jetzt eine Dinosaurier-Skulptur in Niedersachsen zu verschenken. Einziges Problem ist Selbstabholung. Die Skulptur ist 15 Meter lang und 5 Meter hoch. Und jetzt wollte ich mal fragen bei euch in der Community, hat vielleicht jemand einen großen Hänger oder sowas?
2: Ich melde das Auto und dann das Dachfenster auf und dann guckt dieser mit langer Hals da so raus. Ach, schön.
0: Ich habe schon überlegt, vielleicht holen wir uns das Ding und dann machen wir, dann reißen wir damit einfach durch Sendegebiet.
2: Aber wie?
0: Das ist jetzt halt die Frage, Alena. Da müssen wir mal gemeinsam nachdenken.
2: Wer hat denn Platz für so einen Bums?
0: So, und da geht es die Anfrage raus an euch in die Community. Jetzt Bruno Mars für euch. Einschuss weit, guten Morgen. Houston.

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1: Fand ich lustig. Nancy aus Magdeburg. Wir fragen euch ja gerade, was so das Faulste ist, was ihr in letzter Zeit gemacht habt. Mhm. Und Nancy aus Magdeburg, die hatte gestern Wäsche draußen stehen und wusste, es wird regnen, aber hat sich gedacht, komm, wir lassen es einfach draußen stehen. Die wird schon wieder trocken werden.
2: Sie war nass trocken, jetzt nochmal nass und jetzt trocknet sie wieder.
1: Genau.
2: Ich liebe euch, ganz ehrlich.
1: Doppelt gewaschen sozusagen.
2: Schickt's mal her, wir haben heute einfach keine Grenzen. Schickt mal her euren faulsten Moment. WhatsApp 0175 24 24 89 0. Finde ich schön. Und jetzt eine Pause hier mit McNally. Guten Morgen.
1: Hallo.

0: 7:24 Uhr, guten Morgen.
1: Ich wünschte, ich könnte jetzt kurz mal nach Hause gehen und einmal durchlüften. Ich habe eine Dachgeschosswohnung und es ist gerade so schön kühl durch den Regen. Ich wünschte, ich könnte mal kurz einmal lüften gehen. Mhm. Ah, naja, falls ihr gerade noch zu Hause seid, also reißt die Fenster auf. Wird nämlich nachher noch warm, 26 Grad. Ansonsten alles durcheinander am Start. Sonne, Wolken, ab und zu mal Regen und Gewitter.
2: Aber wenn es nochmal gewittert, dann wird es dann nochmal kühl vielleicht.
1: Ja, ich hoffe.
2: Aber Gewitter in der Dachgeschosswohnung ist auch...
1: Ich habe gerade Fenster, ich habe keine Dachfenster.
2: Na, dann geht das schon.
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2: Es ist 7:55 Uhr.
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2: Und hier ist Doro für euch.
1: Guten Morgen. Der ADAC gibt vielen Rastplätzen an deutschen Autobahnen schlechte Noten. Bei einer Stichprobe an 50 unbewirtschafteten Anlagen ist fast die Hälfte mit mangelhaft oder sogar sehr mangelhaft bewertet worden. Besonders die Toiletten sind das Problem. Sie sind oft schmutzig, teilweise gesperrt oder es fehlt Seife und Papier. Schwere Unwetter mit tennisballgroßen Hagelkörnern haben in Norddeutschland massive Schäden angerichtet. Besonders betroffen ist der Ort Heidenau in Niedersachsen. Dort haben die Körner Autoscheiben zertrümmert und Dächer beschädigt. Allein in Niedersachsen ist die Feuerwehr rund 600 Mal ausgerückt. Der Discounter Aldi Süd unterstützt die geplante Zuckersteuer auf Softdrinks. In einem Positionspapier heißt es, die Steuer sei ein wichtiger Baustein, um den Zuckerkonsum in der Bevölkerung zu senken. Die Bundesregierung will die Abgabe auf gezuckerte Getränke einführen. Und bei der Fußball-WM steht heute Abend das Halbfinale zwischen Frankreich und Spanien an. Anpfiff ist um 21 Uhr. Und Frankreichs Trainer sieht tatsächlich die Spanier als Favoriten. Die haben in den letzten Spielen nur ein Tor kassiert.
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2: Es gab einen LKW-Unfall auf der A38 Richtung Leipzig zwischen Schafstedt und dem Dreieck Halle Süd. Gegenstände liegen auf der A39 Richtung Kassel zwischen Braunschweig Südstadt und dem Dreieck Braunschweig Südwest. Und es gab einen Unfall auf der A71 Richtung Sangerhausen zwischen dem Dreieck Erfurt Nord und Sommerder Süd. Und der aktuellste Blitzer, der steht auf der A2 Richtung Berlin bei Allerengersleben. 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
1: Habt eine gute Fahrt, kommt gut an und bleibt dran. Wir haben Kamerad für euch. Harry Styles und wir zocken gleich eine Runde Drop Your Job. 7:26 Uhr. Es ist schön, dass ihr da seid. Hi.
2: Guten Morgen.
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0: Hallöchen, schön, dass ihr mit dabei seid. Dienstagmorgen, 89.0 RTL ist an. Es ist ja gerade Ferienzeit, ne? Also an alle, die im Urlaub sind, genießt die Zeit. Hoffentlich könnt ihr entspannen. Und an alle, die die Kollegen im Urlaub vertreten, ihr seid geil. Ihr macht einen mega Job und was ihr da macht, das finden wir jetzt raus.
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0: Silvia aus Falkensee hier am Start. Guten Morgen, Hallöchen.
2: Hallo, guten Morgen.
0: Diesmal ist es eine ganz besondere Herausforderung für dich, Jakob, ja, weil sie hat nämlich zwei Jobs.
3: Oh Mann, muss ich es beide erraten?
0: Kannst versuchen.
3: Ja. Dann will ich aber auch die doppelte Zeit haben, ja?
0: Okay, leg los.
3: Hast du studiert?
2: Nein.
3: Machst du was mit Menschen?
2: Ja.
3: Haben die medizinische Probleme?
2: Nein.
3: Unterhältst du sie?
2: Teils, teils.
3: Bist du Sängerin?
2: Nein.
3: Ist es was Kreatives, was du machst?
2: Nein.
3: Okay. Verkaufst du denen was?
2: Ja, wir verkaufen, ja.
0: Ich glaube, Jakob kommt nicht drauf, oder?
2: Ich glaub,
3: ist die Zeit vorbei?
0: Dann verrat uns doch mal deinen ersten Job. Was machst du?
2: Also ich arbeite in der Justiz und bin Justizfachangestellter.
0: Was? Und was für materielle Gegenstände verkaufst du da?
2: Dort verkaufe ich gar keine materiellen Gegenstände.
0: Ja. Okay. Dein zweiter Job, das ist dann das, wo du was verkaufst?
2: Da bin ich noch Aushilfe im Supermarkt.
0: Wie kommst du klar mit den zwei Jobs? Geht das?
2: Es ist schon anstrengend, aber es macht auch wirklich Spaß, ne? Weil so viele verschiedene Menschen und das sind ja wirklich zwei verschiedene Tätigkeiten.
0: Ja.
2: Ne?
0: Also, krass, mega.
2: Ja.
0: Danke, dass du kurz Zeit für uns hattest.
2: Ja, gerne.
3: Das ist wirklich crazy, was ihr alles so macht in der Community.
0: Absolut.
3: Und deswegen macht dieses Spiel auch so viel Spaß. Und deswegen geht bitte rein in die 89.0 RTL-App und zockt mit einer Runde Drop Your Job, damit wir auch euren Job erraten können.

0: Sarah Bimain zum Start in Dienstag. Hier ist die 89.0 RTL Morning Show. 7:42 Uhr. Und es ist letzte Woche Fußball-WM. Am Wochenende ist ein großes Finale. Und an sich ja Fußball geil, aber es ist auch so geil, was so drumherum passiert bei der WM gerade.
1: Das ist eigentlich viel geiler.
0: Es ist so, so spannend. Und jetzt war es total lustig. Wir packen es euch auch gleich mal an die Insta-Story. Dieses niederländische Team ist ja zurück nach Hause geflogen, wurden auch riesig empfangen, war total schön zu sehen. Und Erling Haaland.
1: Norwegisch.
0: Und ist ja mittlerweile ein riesen Meme, Erling Haaland geworden. Und er ist aus dem Flieger ausgestiegen. Und ihr müsst es sehen, wirklich gleich in der Insta-Story, mit einem ausgestopften Waschbären, der eine Flasche Whisky in der Hand hält.
1: Was?
0: Was?
1: Oh. Ey, ganz ehrlich, bei Haaland, das ist ja so ein Riesen, der ist ja so 1,95 groß und so 88 Kilo schwer. Ey, ich kann mir vorstellen, der hat den Biber einfach mit seinen bloßen Händen gefangen, oder Waschbär?
0: Ja, es ist ein Waschbär.
1: Mit bloßen Händen gefangen und ausgestopft.
0: Ich dachte bei den Bildern zuerst, das ist KI, ich dachte, die sind fake, aber er ist wirklich, der hat einfach eine Flasche Whisky in der Hand.
1: Das ist so random.
0: Das ist super random. Das und ist so auch andere geile Geschichte, der Torwart von Kap Verde. Der hat ja auch einen übelst geilen Job gemacht, ging ja auch übelst viral, hat ja auch übelst viele Follower dann dadurch gewonnen. Nach ihm wurde jetzt eine Meeresschnecke benannt.
1: Weißt du was? Das sind alles so irgendwie Trash-Geschenke, die du so irgendwie zu Weihnachten von Oma und Opa kriegst, weißt du?
0: So. Aber es ist so gut und deswegen bin ich auch ein bisschen traurig, dass die WM dann vorbei ist, weil die Geschichten drumherum waren so geil.
1: Ja.
0: Weißt du? Naja, so, die Woche noch genießen. Heute Abend, der 21 Uhr, Frankreich-Spanien. Und dann gucken wir mal, wer gewinnt.
1: Ja, und ansonsten in 2 Jahren ist ja wieder die EM. Da gibt es dann auch wieder tolle Geschichten.
0: Ey, nächstes Jahr ist Frauen-WM.
1: So nämlich, auch perfekt. Da geht's dann los. 7:43 Uhr. So. Hi.

0: Lady Gaga und Doja hier mit Runway zum Start in Dienstagmorgen. 7:50 ist es. Die 89.0 RTL Morning Show ist an. Jetzt für euch Tom Gregory mit Forget Somebody. Und falls ihr gerade auf Arbeit angekommen seid, aber ein bisschen noch prokrastinieren wollt und nicht ganz anfangen wollt zu arbeiten, check's mal aus bei uns auf Insta at 89.0 RTL. Tom Gregory war nämlich hier. Wir haben noch eine Drop Your Drop Hit the Beat gespielt.
1: Hit the Beat.
0: Und er hat uns abseits auf Deutsch erklärt. Ist unterhaltsam. Also check's mal aus und jetzt laut drin. Hier ist Tom Gregory.

0: Das hier ist euer Start in den Dienstagmorgen. Hier ist 89.0 RTL mit The One and Only. Der Mann, der alles weiß, Teddy Swims.
1: Oh, ich freue mich so. Dieses Wochenende ist in Berlin das Lollapalooza Festival. Teddy Swims ist mit am Start. Ich habe mal geguckt, es soll zwar regnen, aber wisst ihr was? Wenn der Typ auf der Bühne steht, dann ist der Sonnenschein da. Oh, ich freue mich so. Ich bin aufgeregt.
0: Kann sein, dass dann die ganzen Regentropfen, die haben Angst vor ihm. Es ist so. Teddy Swims ist quasi der neue Chuck Norris.
1: Warum hat man denn Angst? Der ist vor der Teddybär, der ist voll süß. Man hat keine Angst vor ihm.
0: Ja, aber die, weißt du, die wollen nicht zu nah an ihn ran, weißt du?
1: Ach so, okay.
0: Teddy Swims wird nicht nass. So. Teddy Swims ist gleich für euch außerdem. Our Thing About Us von Sonny Federa, die Best Hits von heute, nur hier auf 89.0 RTL. Guten Morgen.
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1: Falls ihr wie Jakob heute auch den Regenschirm vergessen habt, ach, ich bin mir sicher, auf Arbeit liegen noch so ein, zwei rum, auch von Kollegen, die ihn mal vergessen haben, wieder mitzunehmen, könnt ihr euch direkt einsneaken. 26 Grad gibt es nachher maximal, ansonsten ist alles mit am Start, Sonne kommt raus, Wolken sind dabei und es kann auch Regen geben.
0: Ich habe deinen schon gesehen, Alena.
1: Ja, nee.
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0: 5:08 ist es.
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0: Und hier ist Doro.
1: Guten Morgen. Der ADAC gibt vielen Rastplätzen an deutschen Autobahnen richtig schlechte Noten. Bei einer Stichprobe an 50 unbewirtschafteten Anlagen ist fast die Hälfte mit mangelhaft oder sehr mangelhaft bewertet worden. Besonders großes Problem sind natürlich die Toiletten. Die sind oft schmutzig, teilweise gesperrt oder es gibt keine Seife und kein Papier. In Kiel läuft gerade ein Polizeigroßeinsatz in einem Hochhaus im Stadtteil Mettenhof. Alle Bewohner ab 14 müssen einen DNA-Test abgeben. In der Nacht zum 2. Juli hatte da nämlich jemand aus dem Hochhaus einen Pflasterstein auf einen Streifenwagen geworfen und eine Polizistin verletzt. Die Staatsanwaltschaft ermittelt wegen versuchten Mordes. Die Sonne hat uns in den vergangenen Monaten so viel Strom geliefert wie noch nie. Im Mai und im Juni kam jeweils mindestens ein Drittel des deutschen Stroms aus Solarenergie. Das zeigt eine Analyse der Energiedenkfabrik Ember. Und Ikki Mel geht jetzt mit ihrem Auftritt im ZDF-Morgenmagazin in den USA viral. US-Rapstar Doji hat den Clip auf TikTok geteilt. Sie hat ja 6 Millionen Follower. Ein paar Fragen, warum tanzt bei dem Auftritt niemand?
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0: Es liegen Gegenstände auf der A2 Richtung Dortmund zwischen Magdeburg-Rotensee und Zentrum. Außerdem gab es einen LKW-Unfall auf der A38 Richtung Leipzig zwischen Schafstedt und dem Dreieck Halle Süd. Und die A71 Richtung Sangerhausen ist gerade gesperrt zwischen dem Dreieck Erfurt Nord und Sömmerda Süd nach einem Unfall. Da wird aufgeräumt. Der aktuelle Blitzer steht auf der B243 zwischen Bad Lauterberg und Scharzfeld. 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
1: Auch wenn es da draußen gerade eher nicht nach Sommer aussieht, wir bringen euch das Sommerfeeling zurück mit dem 89.0 RTL Sommer Cashback. Egal für was ihr Kohle lasst diesen Sommer, es geht komplett auf uns. Aha. Gleich hier nach drei Songs erfahrt ihr dazu mehr. Und jetzt erstmal laut drin: Teddy Swims mit Mr. Know-It-All. Guten Morgen.
0: Guten Morgen.
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0: Sonny Federa, Think About Us, das ist euer Start in Dienstagmorgen mit der 89.0 RTL Morning Show. Es ist ja Mitte des Monats, ne? Es dauert noch ein bisschen, bis Gehalt kommt. Aber ihr gönnt euch trotzdem jetzt schon alles, was ihr wollt.
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0: Das wird euer Sommer, denn egal, was ihr euch gönnt, ihr packt es einfach ganz easy in die 89.0 RTL App und dann übernehmen wir das. Ist geil.
3: Das ist richtig praktisch. Wir hatten zu Hause so ein Aufblaspool früher.
0: Ja.
3: Und die Dinger gehen aber immer halt so schnell kaputt. Und jetzt brauchen wir mal wieder einen neuen.
0: Na gut, ihr seid 5 Jungs zu Hause gewesen als Kinder. Natürlich geht es schnell kaputt. Also gar keine Frage, ich bin nicht am Pool.
3: Ja, okay, kann sein. Jetzt sind aber nicht mehr alle da. Immerhin, ja, da geht es vielleicht. Jolene aus Einbeck, du brauchst diesen Sommer kein Pool, aber ein bisschen Urlaub nochmal. Was ist denn dein Ziel?
4: Och, ich wäre jetzt nicht abgemeigt nochmal auf dem Ballermann, nicht?
0: Ja, okay.
3: Ja, wirklich. Und dann ist so die Frage, wo holt man sich das Geld zurück?
4: Bei 89.0.
3: Ganz exakt.
0: Easy.
3: So macht ihr das nämlich. Egal, wofür ihr diesen Sommer Kohle ausgebt, ihr packt es rein in die 89.0 RTL App und sichert euch euer Sommer-Cashback. Easy peasy. So muss das sein. Wenn es nur immer so einfach wäre, oder?
0: Deswegen gibt es ja uns. Und deswegen seid ihr ja hier. Ist ein gutes Match. Wir beide, oder? Guten Morgen.
3: Stimmt.

0: Vielleicht geht's euch ja wie mir. Ich weiß jetzt schon um 8.14 Uhr am Dienstagmorgen, dass ich meinen Schlafrhythmus heute Abend komplett zerstören werde. Heute Abend spielt der 21 Uhr Spanien gegen Frankreich. Erstes Halbfinale. Natürlich muss ich das gucken. Also schön, Digga, ganz gefühlt, Deutschland ist für Frankreich, weil Spanien hat es geschafft, dass ich für Frankreich bin.
1: Ja,
0: so schlimm ist es.
1: Aber ich will auch nicht, dass Frankreich gewinnt irgendwie. Ich will,
0: ja, aber das ist das kleinere Übel.
1: Ich will, dass keiner gewinnt außer Norwegen, aber es sind halt alle schon raus.
0: Ist ja schade. Ärgerlich. Naja.
1: Aber jetzt seid ihr sowieso erstmal dran in der 89.0 RTL Community. Ihr zockt jetzt eine Runde gegen Big Nick, sein Wortspiel-Spiel. Und zwar geht der Call jetzt direkt nach Rheinbeck.
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3: Hallo?
4: Hallo, Christina.
3: Ach nein, wie witzig ist das denn?
4: Unser Wortspielspiel, spontan, sofort am Telefon.
3: Okay, welchen Buchstaben habe ich denn?
4: Ich hätte den Buchstaben K genommen, wie Abspecken der Kilos.
3: Ja, oder K wie Christina.
4: Nur Namen sind nicht erlaubt.
3: Okay, ja gut, let's go.
4: Ja, 10 Sekunden, 10 Wörter, Zeit läuft.
3: Kamm, Kaffee, Kalt, Kamel, Kuh, Kalb,
4: los.
3: Kerze, Krank, Karton,
4: Zeit um.
3: Kasten,
4: Zeit um. Also Karton nehme ich noch mit rein, dann wären wir genau bei 9.
3: Aber den Kasten nimmst du auch noch mit rein.
4: Nee, also bitte dich. Wir sind ja nicht auf dem Fischmarkt in Hamburg. Nee, nix.
0: Geil, noch verhandeln mit Big Nick würde ich mich nicht trauen, glaube ich.
1: Respekt. Das ist wie früher in der Schule, wenn man irgendwie noch die bessere Note haben wollte.
0: So.
1: Da wird nochmal kurz hier, wird nochmal ein bisschen gefeilscht und so. Und
0: hat's geklappt bei dir?
1: Komm, ich kann dann nochmal die Tafel abwischen einmal extra und dann fast nie. Fast nie geklappt.
0: Ihr könnt es mit Big Nick mal probieren. Also rein in die App für eine Runde Big Nicks Wortspielspiel. Schön, dass ihr am Start seid. Es ist Dienstagmorgen, 8.16 Uhr. Jakob und Alena hier. Hi.
1: Hi.

0: Oh, Arbeitsunfall. Ah, was? Ich habe mir gerade irgendwie voll meinen Nagel verknickt. Kennt ihr das, wenn euch so den Nagel verknickt?
1: Sag mal,
0: ich bin an den Tisch rangekommen, jetzt habe ich mir den Nagel irgendwie verknickt.
1: Oh, mimi. Soll ich pusten? Soll ich danke Krankenwagen für dein Mitleid. Rufen? Geht's
0: jetzt
1: dir gut?
0: 89.0 RTL.
1: Kannst du noch arbeiten?
0: Es ist 8.22 Uhr, ich probier's im
1: Guten
0: Pflaster.
1: Morgen.
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1: Na guck mal, so ein ganz bisschen Sonne kommt aktuell durch. Es bleibt aber so ein Mischmasch den ganzen Tag über, Sonne am Start. Wolken kann ab und zu gewittern und Regen geben. 26 Grad gibt's dazu nachher maximal.
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0: 8:55.
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1: Guten Morgen. Ekliges Ergebnis für Deutschlands Autobahnrastplätze. Fast jeder zweite ist mangelhaft oder sehr mangelhaft, sagt eine neue ADAC-Stichprobe. Getestet wurden unbewirtschaftete Rastplätze und da sind vor allem die Toiletten das Problem. Oft sind die gesperrt, dreckig oder es fehlt Papier und Seife. Immer mehr junge Menschen wollen im Ernstfall nicht kämpfen. Schon im ersten Halbjahr haben in Deutschland fast 5.900 Menschen den Kriegsdienst verweigert. Mehr als im gesamten letzten Jahr. Hintergrund ist wohl die neue Regelung für den Wehrdienst. Das war jetzt nicht so schlau. Am Hauptbahnhof Hannover hatten Dealer ausgerechnet einer Polizeistreife Kokain und Beruhigungsmittel angeboten. Auch als die Polizisten ihm gesagt haben, dass er sich gerade Strafe macht, hat der 41-Jährige weitergemacht. Jetzt muss er eine Geldstrafe zahlen. Und Norwegens Fußballstar Erling Haaland hat doch ein recht besonderes Souvenir mit zurück nach Norwegen genommen von der WM. Aus dem Flieger ist er einfach mit einem ausgestopften Waschbären ausgestiegen, der eine Schnapsflasche hält. Auf Insta schreibt er, er ist mir bis nach Hause gefolgt.
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0: Gab einen LKW-Unfall auf der A38 Richtung Leipzig zwischen Scharfstedt und dem Dreieck Halle Süd. Gekracht hat es auch auf der A39 Richtung Kassel zwischen Salzgitter-Lebenstedt Nord und Süd. Und die A71 Richtung Sangerhausen ist gesperrt zwischen dem Dreieck Erfurt Nord und Sömmerda Süd nach einem Unfall. Da wird gerade aufgeräumt. Und der aktuellste Blitzer, der steht auf der A2 Richtung Berlin bei Allerengersleben. 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
1: 8:25 Dienstagmorgen. Habt eine gute Fahrt. Kommt gut an. Schön, dass ihr mit dabei seid. Hallo.
0: Guten Morgen.
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0: Hallöchen, Dienstagmorgen, die 89.0 RTL Morning Show schickt euch rein.
1: Hallo.
0: Und ja, gerade ist es etwas kühl, aber die Woche ja trotzdem wird es nochmal ultra warm. Gestern war so ultra warm. Deswegen einmal fetten Respekt an alle so, die auf dem Bau arbeiten oder Polizei, Rettungsdienst in diesen Monturen da bei der Hitze. Danke, dass ihr durchhaltet. Und vielleicht können wir helfen. Die besten Hitzetipps. Ich habe nämlich gelesen, in der Drogerie gibt es so Kühlgel, so für Füße und Beine so, ne?
1: Ja.
0: Und mein Gedanke war, naja, wenn ich mir das hole und mich damit von Kopf bis Fuß so eincreme, dann ist es ja vielleicht ganz angenehm. Ja, nee. Also erstens war ich in gefühlt 7000 Milliarden Drogerien, bis ich das Zeug gefunden habe. Überall war es natürlich leer.
1: Ja.
0: Und zweitens war die Konsistenz so weird, dass, also als hätte ich in Gleitgel gebadet.
1: Aber hast du dich komplett eingeschmiert damit?
0: Ich habe so Arme und Beine und so und ich dachte so,
1: Ja, aber also das hätte ich auch vorsagen können, dass das eklig klingt.
0: Hallo? Vielleicht in der Dachgeschosswohnung ist man irgendwann so verzweifelt, dass man alles probiert.
1: Vielleicht ist der Tipp von Anna aus Salzgitter besser.
2: Also mir hilft das immer, einen Kühlakku in ein Geschirrhandtuch einzuwickeln und zwischen die Oberschenkel zu legen. Das hilft.
0: Und dann damit so rumlaufen. Ja, aber den kenne ich auch. Ja. Den mache ich auch im Bett.
1: Wie so ein Pinguin. Und was sonst auch hilft, ist audiosuggestive Suggestion.
0: Klingt super.
1: Auditive Suggestion. Ich weiß nicht, wie das heißt. Aber man soll sich so Sachen von kalten Dingen anhören. Zum Beispiel so einen kalten Wintersturm. So richtig frisch ist oder so ein bisschen, wie man Eis kratzt quasi. Das soll auch helfen, wenn man richtig kalt wird.
0: Und? Ja, auf jeden Fall besser als das Kühlgel.
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1: Und guten Morgen. Irgendwie, ich weiß nicht, wie es euch geht, aber der Dienstag, der ist so ein bisschen schwerfällig, oder? Der kommt nicht so richtig ins Rollen.
2: Was?
1: Ich finde, der ist so ein bisschen, ne?
2: Ja, weil du gestern Urlaub hattest.
1: Das kann vielleicht Darling auch, aber wir haben jetzt hier die Lösung, damit es jetzt endlich richtig losgeht hier. Samba und Homework haben wir für euch.
2: Das ist auch so ein Typ, wirklich, ne? Der hat ja ultra den Durchbruch gerade, super erfolgreich überall in den Charts. Und wenn er dann auf der Bühne steht, der singt mega, aber sein Gesichtsausdruck ist immer so, passiert das hier gerade wirklich? Ich glaube, der kann es doch nicht so ganz fassen, dass er gerade so erfolgreich ist. Was total süß und total sympathisch ist, aber... Sein Gesichtsausdruck passt immer nicht zu seiner Performance auf der Bühne. Das ist total cute.
1: Du wirst ja einfach auf einmal so reingeworfen, auch in diese Karriere. Mhm. Und dann, ja, was sollst du machen? Du stehst halt da.
2: Musst halt singen, ne?
1: Muss halt singen. Und das kann er sehr, sehr gut, auch wenn das Gesicht nicht immer so dazu passt. Euer Gesicht, das kann ich jetzt aber vorhersagen, wird gleich ein ganz breites Grinsen haben. Denn hier ist er für euch. Samba, Homewrecker in der 89.0 RTL Morning Show.

0: Kennt ihr den Moment, wenn ihr 8.49 Uhr versucht, pünktlich um 8 Uhr auf Arbeit zu sein? Viel Glück. Hier ist 89.0 RTL. Miles Smith und Niall Horan mit Drive Safe.
1: Passiert den Besten. Guten Morgen.

0: 8:52 Uhr. Hier ist die 89.0 RTL Morning Show. Gleich mit Harrison, All the Things She Said.
1: Ich finde es immer schwierig, wenn Künstler Sachen remixen. Ne? Muss man sich trauen, aber in dem Fall hat es sich getraut und es hat sich gelohnt. Mhm. Ist ein richtiger Banger geworden.
0: Klingt geil, gibt's gleich für euch. Außerdem haben wir den 89.0 RTL Morning Mix, die DJ Set für euch, für den Dienstagmorgen, damit ihr richtig schön wach werdet, falls die Kaffeemaschine gerade irgendwie kaputt ist. Alles gleich hier auf 89.0 RTL. Schön, dass ihr da seid.
1: Guten Morgen, hallo.
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1: Heute ist wirklich dolle Durcheinander, da kann man irgendwie alles gleichzeitig einstecken. Regenschirm, Sonnencreme, Sonnenbrille, alles mit dabei. Sonne kommt raus, ab und zu gibt es mal Regen, Gewitter kann es auch vereinzelt geben. 18 Grad haben wir aktuell und gehen später auf 26.
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0: Es ist 5 vor 9.
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0: Und hier ist Doro für euch.
1: Guten Morgen. Der ADAC gibt richtig vielen Rastplätzen an deutschen Autobahnen schlechte Noten. Bei einer Stichprobe an 50 unbewirtschafteten Anlagen ist fast die Hälfte mit mangelhaft oder sehr mangelhaft bewertet worden. Besonders die Toiletten sind da das Problem. Die sind nämlich oft schmutzig, teilweise gesperrt oder es fehlt Seife und Papier. Schwere Unwetter mit tennisballgroßen Hagelkörnern haben in Norddeutschland massive Schäden angerichtet. Besonders betroffen ist unter anderem der Ort Heidenau in Niedersachsen. Dort haben die Körner Autoscheiben zertrümmert und Dächer beschädigt. Allein in Niedersachsen ist die Feuerwehr rund 600 Mal ausgerückt. Der Discounter Aldi Süd unterstützt die geplante Zuckersteuer auf Softdrinks, anders als andere Supermärkte. In einem Positionspapier heißt es, die Steuer sei ein wichtiger Baustein, um den Zuckerkonsum in der Bevölkerung zu senken. Die Bundesregierung will die Steuer einführen. Und bei der Fußball-WM steht heute Abend das erste Halbfinale an. Frankreich spielt gegen Spanien. Anpfiff ist um 21 Uhr.
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0: Es brennt gerade ein Auto auf der A2 Richtung Dortmund zwischen Peine Ost und dem Rastplatz Röhrse Nord. Außerdem gab es einen LKW-Unfall auf der A38 Richtung Leipzig zwischen Schafstedt und dem Dreieck Halle Süd und die A71 Richtung Sangerhausen ist gesperrt zwischen dem Dreieck Erfurt Nord und Sömmerda Süd nach einem Unfall. Da wird gerade aufgeräumt. Und der aktuelle Blitzer steht auf der B1 zwischen Denstorf und Fechelde. 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
1: Es heißt ja irgendwie, Dienstag ist statistisch gesehen der unbeliebteste Tag ever. Und genau das wollen wir jetzt ändern. Und kurz vor 9 mit dem 89.0 RTL Morning Mix. Das ist eine Viertelstunde nur für euch exklusiv. Euer DJ-Set aus dem In The Mix Stream. Also alle Radios, die ihr finden könnt, laut drehen und abgehen. Let's go.
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2: 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Nochmal gerechnet. Nein.
3: Nee, so ganz stimmt das ja nicht. 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
1: warum?
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3: Freitag, Vormittag.

0: Hallo, Dienstagmorgen, die 89.0 RTL Morning Show. Schickt euch rein und es ist ein ganz besonderer Tag, denn SpongeBob wird heute 40.
1: Alles Gute zum Geburtstag, alles Gute für dich.
0: Und ich muss wirklich was beichten. Ich habe noch nie eine Folge SpongeBob geguckt.
2: Das tut mir leid. Schlimm.
0: Muss ich jetzt mit irgendwas wieder gut machen, oder?
2: Nö, wir setzen uns einfach hin und gucken jetzt alles an.
0: Habt ihr mich trotzdem lieb?
2: Alle 3000 Folgen, die es da gibt.
0: Ja gut, okay, muss ich nicht arbeiten.
2: Wir sehen uns dann wieder in

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2: Hier ist die 89.0 RTL Morning Show mit Alena und ich bin Jakob. Kommt gut durch den Dienstag durch.
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2: Es brennt ein Auto auf der A2 Richtung Dortmund zwischen Peine Ost und dem Rastplatz Röhrse Nord. Außerdem gab es einen LKW-Unfall auf der A38 Richtung Leipzig zwischen Schafstedt und dem Dreieck Halle Süd. Und die A71 Richtung Sangerhausen ist gesperrt zwischen dem Dreieck Erfurt Nord und Sömmerda Süd nach einem Unfall. Da wird gerade aufgeräumt. Und der aktuelle Blitzer, der steht auf der B1 zwischen Lenzdorf und Fechelde mit 89.0 RTL. 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
7: Schön, dass ihr mit dabei seid. Dienstagmorgen ist es. Habt eine gute Fahrt. Kommt gut an. Die Morning Show ist für euch da. Guten Morgen.
2: Guten Morgen.
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0: Dominik Feig, YK ist hier zum Start Dienstag. Die 89.0 RTL Morning Show habt ihr an.
1: Hi.
0: Mitten in der Ferienzeit sind wir ja. Also falls ihr gerade im Urlaub seid, habt einen schönen Urlaub, genießt es. Und an all die Kollegen, die euch vertreten dann. Ihr seid krass, ihr zieht richtig durch. Und was ihr da macht, das finden wir jetzt raus.
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0: Silvia aus Falkensee hier am Start. Guten Morgen, Hallöchen.
3: Hallo, guten Morgen.
0: Diesmal ist es eine ganz besondere Herausforderung für dich, Jakob, weil sie hat nämlich zwei Jobs.
1: Oh Mann, muss ich es beide erraten?
0: Kannst du versuchen?
3: Ja.
1: Dann will ich aber auch die doppelte Zeit haben, ja?
0: Okay, leg los.
1: Hast du studiert?
3: Nein.
1: Machst du was mit Menschen?
3: Ja.
1: Haben die medizinische Probleme?
3: Nein.
1: Unterhältst du sie?
3: Teils, teils.
1: Bist du Sängerin?
3: Nein.
1: Ist es was Kreatives, was du machst?
3: Nein.
1: Okay. Verkaufst du denen was?
3: Ja, wir verkaufen, ja.
0: Ich glaube, Jakob kommt nicht drauf, oder?
1: Ist die Zeit vorbei?
0: Dann verrat uns doch mal deinen ersten Job. Was machst du?
3: Also ich arbeite in der Justiz und bin Justizfachangestellte.
0: Was? Und was für materielle Gegenstände verkaufst du da?
3: Dort verkaufe ich gar keine materiellen Gegenstände.
0: Ja. Okay. Dein zweiter Job, das ist dann das, wo du was verkaufst?
3: Da bin ich doch Aushilfe im Supermarkt.
0: Wie kommst du klar mit den zwei Jobs? Geht das?
3: Es ist schon anstrengend, aber es macht auch wirklich Spaß, ne? Weil so viele verschiedene Menschen und das sind ja wirklich zwei verschiedene Tätigkeiten.
0: Ja,
3: ne?
0: Also, krass. Mega.
3: Ja.
0: Danke, dass du kurz Zeit für uns hattest.
3: Ja, gerne.
0: Oh, süß. Und deswegen ist das Spiel auch so krass, weil ihr macht alle einen richtig krassen Job und wir wollen erraten, was es ist. Also rein in die App für eine Runde. Drop your job mit uns. Guten Morgen.

0: ist das herrlich, oder? Hier ist 89.0 RTL, ausgezeichnete Wahl. Gleich geht's noch weiter. Harry Styles, American Girls. Es wird ja ein Banger nach anderen.
1: Oh, ich hab's vermisst, ganz ehrlich. Der ist jetzt wieder auf Tour unterwegs, nachdem er 3 Jahre eine Pause gemacht hat. Das heißt, mein TikTok und Insta ist wieder voll mit Harry Styles. Und ich find's toll. Ich mach's morgens auf und denk mir so, ach, da ist er wieder.
0: Harry Styles gibt's gleich für euch aus dem Channel. Jennifer Lopez, David Guetta, Save Me Tonight, die Best Hits von heute hier auf 89.0 RTL. Bekommt ihr gleich von Luis.
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5: Heute ist so ein klassischer Uiuiuiui-Tag. Also es ist irgendwie ein bisschen warm, es ist aber auch nicht ganz warm. Manchmal regnet es, regnet aber auch nicht so richtig ganz. Also halt so ein bisschen uiuiui, wisst ihr?
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5: Uiuiui, hier ist Doro, gleich um 10.
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1: Hi, schwere Unwetter haben in Niedersachsen für Chaos gesorgt. In Heidenau im Kreis Harburg hatten massive Hagelschauer Autos und Dächer beschädigt. Im Raum Hannover und in Celle hat Starkregen Keller und Tiefgaragen überflutet. Bei der Feuerwehr sind rund 250 Notrufe eingegangen. Die Einsatzkräfte mussten gut 600 Mal ausrücken. Die Polizei durchsucht seit heute Morgen die JVA Rheinbach und mehrere Wohnungen in NRW und Rheinland-Pfalz. Ermittelt wird gegen Justizbedienstete wegen sogenannten Amtsdelikten, auch gegen Häftlinge und ehemalige Häftlinge. Erst im Mai hatte es eine ähnliche Razzia in Euskirchen gegeben in der JVA. Da sollen Mitarbeiter regelrechte Bestechungsabos verkauft haben. Dafür wurden die Häftlinge dann gewarnt vor Kontrollen. Die Schweizer Wettbewerbshüter ermitteln gegen Google. Es geht um Android-Handys. Da ist Google nämlich die Suchmaschine als Standard eingestellt und Nutzer haben keine Wahl mehr. Die Wettbewerbskommission prüft jetzt, ob das den Wettbewerb unzulässig einschränkt. Und ekliges Ergebnis für Deutschlands Autobahnrastplätze. Fast jeder zweite ist mangelhaft oder sehr mangelhaft, sagt eine neue ADAC-Stichprobe. Getestet wurden unbewirtschaftete Rastplätze und da ging es vor allem um die Toiletten. Die sind das Problem. Oft sind die gesperrt, dreckig oder es fehlt Papier und Seife.
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5: Ja, 2 ist gesperrt in Richtung Dortmund zwischen Braunschweig-Wattenbüttel und Peine. Da brennt gerade ein LKW. Und es gibt einen LKW-Unfall auf der A38 in Richtung Leipzig zwischen Scharfstedt und dem Dreieck Halle Süd. Da kommt ihr aber knapp dran vorbei. Der aktuellste Blitzer, der steht auf der A39 Richtung Wolfsburg im Dreieck Braunschweig-Südwest. 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
5: Hey, ihr seid aber wirklich fleißig. Niedersachsen ist schon hart am Ackern. Jana aus Hannover hat sich gerade in die Show reingemeldet. Die hat sich erstmal vor der Arbeit eine Kugel Eis reingepfiffen. Das finde ich sehr sympathisch. Ich bin bei euch. Wir ziehen den Dienstag hier zusammen durch. Hier kommt Save Me Tonight, Jennifer Lopez.
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Dumm, dumm, dumm, dumm. Heute Abend wird's ernst. WM-Halbfinale. Frankreich gegen Spanien um 21 Uhr. Das ist kein normales Spiel. Das ist Lamine Yamal gegen die vielleicht beste Abwehr der Welt. Das ist Spider-Man gegen Batman. Das ist SpongeBob gegen Patrick. Frankreichs Ansage in der Pressekonferenz war: Sie kommen dreckig. Zitat. Also nicht meins. Die Franzosen sollen sich mal nicht so sicher sein. Ich meine, die Spanier, die spielen guten Handball. Hier ist Luis, er hat 89.0 RTL. Hier kommt Fastball, Beautiful Life. Wart euch einen guten Dienstag.

Ist das geil. Habt ihr gesehen? Meta hat einen neuen KI-Bildgenerator rausgebracht. Also man kann jetzt wirklich gar nicht mehr unterscheiden, ob das KI ist oder echt. Muse heißt das Ding, ist komplett kostenlos, gibt's direkt in Instagram und WhatsApp drin. Und das ist sogar, ich habe heute einen Friseurtermin und ich habe Muse gebeten, mir unterschiedliche Frisuren zu generieren. Und das klappt wirklich. Leute, das sieht so geil aus. Also es könnte sein, dass ich morgen Glatze habe. Ab jetzt heißt es erst zweifeln, dann liken. Urlaubsfoto vom Ex. Kann sein, dass der einfach nie auf Bali war. Hier ist die Show mit Luis. Er hört 89.0 RTL. Hier kommt N5.

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Also, wenn ihr im nächsten Meeting mit Wissen flexen wollt, heute ist, by the way, Internationaler Tag der Nacktheit. Ist kein Witz, den gibt es seit 2003 in über 30 Ländern. Ich meine, bei den Temperaturen gerade ehrlicherweise nicht nur ein Feiertag für Nudisten, oder? Damit möchte man die Ästhetik des menschlichen Körpers zelebrieren. Also bei mir eher ein Trauertag. Hier ist die Show mit Luis. Er hört 89.0.

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0: Ey, dieser Song ist so geil. Liebt ihr den auch so sehr wie ich? Ich könnte mich reinlegen. Ehrlich mal, also schau mal, ich könnte den ganzen Tag hören. Ist so geil. Ist gleich dabei mit in der Playlist. Kamerad auch dabei, Avicii. Es wird großartig, Leute. Bleibt bitte dran. Hier gibt's die besten zu 9 auf 89.0 RTL. Was will man denn mehr?
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0: Eigentlich ist ein ganz gutes Wetter, weil für jede Gefühlslage ist was dabei. Kann ein bisschen regnen, mal scheint die Sonne, 25 Grad maximal.
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0: Gleich um 11.
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12: Hi, in Hannover sind heute Nacht rund 300 Feuerwehrleute im Dauereinsatz gewesen. Heftiger Starkregen hat Keller, Tiefgaragen und Aufzugsschächte unter Wasser gesetzt. Und auch in Mecklenburg-Vorpommern gab es heftige Unwetter. Da sind tennisballgroße Hagelkörner runtergekommen. Neue Erkenntnisse nach der Feuerkatastrophe in Thailand. Die Ermittler haben mögliche Sicherheitsmängel festgestellt. Laut Innenminister war bei der Bar ein Fluchtweg auf der Rückseite des Lokals durch einen Süßwarenstand blockiert. Das Feuer war am Sonntagabend in einem bei Touristen beliebten Pub in Bangkok ausgebrochen. Mindestens 30 Menschen sind gestorben. In Berlin ist jetzt ein 68-Jähriger angeklagt. Er soll 58 Frauen vergewaltigt haben. Der Elektriker soll seine Opfer über Datingplattformen kennengelernt, mit Schlafmittel und Alkohol betäubt und die Taten dann gefilmt haben. Seit März sitzt er in U-Haft, bisher schweigt er. Und bei der Fußball-WM steht heute Abend das Halbfinale zwischen Frankreich und Spanien an. Anpfiff ist um 21 Uhr.
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0: Die A2 ist gesperrt Richtung Dortmund zwischen Braunschweig, Wattenbüttel und Peine. Da brennt gerade ein LKW, die Feuerwehr löscht. Und es gab einen LKW-Unfall auf der A38 in Richtung Leipzig zwischen Scharfstedt und dem Dreieck Halle Süd. Da kommt ihr aber knapp dran vorbei. Der aktuellste Blitzer in Hannover, Messeschnellweg in Richtung Celle am Seehorster Kreuz mit 89.0 RTL. 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
0: Bei hier gleich um 11. Der Tag ist ja schon fast vorbei hier. Ein Meeting nach dem nächsten. Baf, baf, baf. Gleich gibt's Homewrecker für euch. Somba und Kathi aus Hannover hat sich reingemeldet. Die liebt den Song über alles.
13: Fall ich automatisch in die Stimmung. Also kann mich da voll reinfühlen in so eine Musik. Immer.
0: Ja, ist ja logisch. Ich bin bei euch. Lehnt euch zurück. Ich kümmere mich um den Rest.
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0: Wer wohnt in der Ananas? Ganz lieb im Meer. SpongeBob, SpongeBob. An der Stelle muss man vielleicht nochmal gratulieren. SpongeBob wird heute 40. Also zumindest laut seinem Ausweis konnte man mal in einer Folge sehen.
1: Alles Gute zum Geburtstag, alles Gute für dich.
0: Ist mir sehr sympathisch. Also die Schwämme in meiner Küche sehen teilweise auch so aus, als ob sie 40 wären. Hier ist die Show mit Luis auf 89.0 RTL. Gratuliert man eigentlich beim Anstoßen SpongeBob mit Sekt schon eher mit Ananassaft, oder?

Ladies and Gentlemen, man kann jetzt ein komplettes Dorf in Thüringen kaufen. Wie geil ist das? Lass uns mal machen. Lass mal alle zusammenlegen. Wir machen so ein Community-Dorf draus. In Karmsdorf, das ist direkt am Hohenwarter Stausee, da ist so ein komplettes Dorf bei Kleinanzeigen inseriert. 15 Häuser, 24.000 Quadratmeter für nur 390.000 Euro. Geht eigentlich. Es gibt nur einen kleinen Haken. Das Landratsamt in Saalfeld ist nicht bereit, das Gelände für dauerhaftes Wohnen auszuweisen. Was ist denn das für ein Bullshit? Also, Entschuldigung, also, wenn man einen Job hat, wohnt man ja immer nur ein paar Stunden pro Tag da. Hier ist Luis. Er hört 89.0 RTL. Hier kommt The Bowser. Ist ein Barbersong, den gönnen wir uns.

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2: Kennt ihr diesen Moment, wenn ihr denkt, Alter, war ich gerade faul?
3: Ja.
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0: Ist das geil. Es gibt eine britische Studie. Seit Ed Sheeran die Charts stürmt, haben rothaarige Männer mehr Sex und kriegen deutlich mehr Aufmerksamkeit. Wie könnte es das sein? Ist natürlich jetzt tragisches Timing. Ne? Jetzt, wo es mit den Frauen läuft, musst du dich bei 30 Grad im Schatten verstecken, weil du sonst verbrennst. Aber an alle Rothaarigen in der Community, stimmt das? Merkt ihr das wirklich? Ed Sheeran-Effekt.
1: Ich habe rote Haare, ich kann das bestätigen. Ed Sheeran, bester Mann.
0: Ja, schlechte Nachrichten. Gitarre spielen muss man ja trotzdem lernen, wa? Hier kommt der mit Kennedy. Ihr hört die schon mit Luis auf 89.0 RTL.

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0: time.
1: Ich bin ein bisschen verliebt. Jeder, der behauptet, er steht nicht auf Tate McRae, lügt. Ein Ding hier nach dem nächsten. Duck, duck, duck, duck. Tate McRae gibt's gleich für euch in der Playlist. Lady Gaga ist mit dabei. Olivia Rodrigo. Es wird super, super mega. Bleibt einfach dran. Hier gibt's wirklich die besten Tune heute auf 89.0 RTL. Bis gleich.
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1: Klassischer Fall von Ü-Ei-Wetter. Kann alles dabei sein. Manchmal regnet's, manchmal scheint die Sonne, vielleicht schneit's nochmal 25 Grad maximal.
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1: Die Sonne geht auf, hier kommt Doro.
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10: Welche 12? Schwere Unwetter haben in Niedersachsen in der Nacht für richtiges Chaos gesorgt. In Heidenau im Kreis Harburg hatten massive Hagelschauer Autos und Dächer beschädigt. Und im Raum Hannover und in Celle hat Starkregen Keller und Tiefgaragen überflutet. Bei der Feuerwehr sind rund 250 Notrufe eingegangen. Die Einsatzkräfte mussten 600 Mal ausrücken. Die Polizei durchsucht seit heute Morgen die JVA Rheinbach und dazu noch mehrere Wohnungen in NRW und Rheinland-Pfalz. Ermittelt wird gegen Justizmitarbeiter und gegen Häftlinge und ehemalige Häftlinge. Erst im Mai hat es eine ähnliche Razzia in der JVA Euskirchen gegeben. Da sollen JVA-Mitarbeiter Bestechungsabos verkauft haben und da haben sie dann die Insassen vor Kontrollen gewarnt. Die Schweizer Wettbewerbshüter ermitteln gegen Google. Da geht es um Android-Handys. Dort ist die Google-Suchmaschine seit kurzem als Standard festgelegt und die Nutzer haben keine Wahl mehr. Die Wettbewerbskommission prüft jetzt, ob das den Wettbewerb unzulässig einschränkt. Und wer hat den Käse geklaut? Auf dem Weg von Bayern nach Frankreich sind 20 Tonnen Emmentaler spurlos verschwunden. Ein Lastwagen hat den Käse in einer Bayreuther Käserei abgeholt. In Frankreich ist er aber nie angekommen.
1: Ein Käsedieb.
10: Ein Käsedieb. Was machst du mit 20 Tonnen Emmentaler?
1: Na, essen.
10: Ja, okay, gut.
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1: A2 Richtung Dortmund, die ist komplett gesperrt. Da brennt gerade ein LKW zwischen Braunschweig-Wattenbüttel und Peine. Und nochmal A2 Richtung Dortmund, ein Stückchen weiter zwischen Hannover-Lahr. Da ist aktuell nur eine Spur frei, da hat es auch gekracht. Da dauert es gerade 15 Minuten länger. Reifenteile liegen auf der A7 rum in Richtung Hamburg zwischen Mellendorf und Berghof. Und der aktuellste Blitzer steht auf der A39 in Richtung Wolfsburg am Dreieck Braunschweig-Südwest. 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
1: Schmecken lassen. Jetzt wird sie erstmal richtig schön Mittagspause hier reingehauen. Benjamin aus Erfurt hat sich in die Show reingemeldet. Du kennst dir richtig mit deinen Kollegen, wa?
12: Ja, also wir gehen tatsächlich heute Schnitzel essen in der Kantine.
1: So. Entspannt euch, lehnt euch zurück. Ich kümmere mich um den kompletten Rest. Hier kommt Drop Dead, Olivia Rodrigo.
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Heute Abend wird's ernst. WM-Halbfinale, Frankreich gegen Spanien um 21 Uhr. Und Leute, das ist kein normales Spiel. Das ist Lamine Yamal gegen vielleicht die beste Abwehr der Welt. Das ist Spider-Man gegen Batman. SpongeBob gegen Patrick. Frankreich hat schon mal eine Ansage gedrückt in der Pressekonferenz. Die meinten, sie kommen dreckig. Zitat, nicht meins. Die Franzosen sollen sich mal nicht so sicher sein, ja? Die Spanier spielen guten Handball. Hier ist die Show mit Luis auf 89.0 RTL. Hier kommt She Did It Again. Lasst euch schmecken, macht euch eine gute Mittagspause.

Das ist so eine geile Erfindung. Habt ihr schon gesehen, Meta hat einen neuen KI-Bildgenerator. Muse heißt der. Und da, also man sieht gar keinen Unterschied mehr zwischen KI und was Echtes. Ist kostenlos, gibt's direkt in Instagram und WhatsApp drin. Man braucht nicht mal eine andere App. Und das ist so geil. Ich habe Muse mal gebeten, mach mir mal so... Also ich habe heute Nachmittag einen Friseurtermin und Muse sollte mir Bilder generieren, wie ich aussehen würde mit anderen Frisuren. Das klappt wirklich. Vielleicht habe ich morgen eine Glatze, Leute. Also heißt ab jetzt erst zweifeln und dann liken. Urlaubsbilder vom Ex. Vielleicht war der nie auf Bali. Hier ist die Show mit Luis auf 89.0 RTL. Lasst euch euer Mittag schmecken. Hier kommt Post Malone.

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0: Hier kommt der Mann mit Aura. Ey, der Typ ist einfach geisteskrank. Teddy Swims, lieben wir. Wisst ihr, was ich meine? Der Typ nimmt so den Raum ein. Der kommt so mit seiner Stimme so. Mr. Know-it-all, Teddy Swims gibt's gleich für euch. Kaigo ist mit dabei, Michael Schulte. Nur die Creme de la Creme. Bleibt einfach dran. Hier gibt's die besten von heute auf 89.9 RTL. Bis gleich.
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0: Also, wenn das Wetter ein Wochentag wäre, dann wäre schon so ein Montag, wa? Also, es kann ein bisschen regnen, ist es vielleicht auch ein bisschen bewölkt, aber heute Nachmittag zum Feierabend kommt die Sonne raus. 25 Grad maximal.
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11: Es ist kurz vor eins. Ich bin Gregor Jusse Moser. Bundesfamilienministerin Prien verteidigt die geplanten Sparmaßnahmen beim staatlichen Unterhaltsvorschuss gegen wachsende Widerstände. Der ARD sagte sie, dass Elternteile, die keinen Unterhalt zahlen, stärker in die Verantwortung genommen werden müssten. Die Pläne sehen vor, dass der Staat nur noch bis zum 16. Geburtstag einspringt, wenn ein Elternteil den Unterhalt nicht zahlt. Einkaufen ist im Internet rund um die Uhr möglich, aber in den Läden herrscht an Sonntagen weiterhin gähnende Leere. Die Deutsche Industrie- und Handelskammer will das Ladenschlussgesetz kippen und fordert flexiblere Öffnungszeiten. Der Vorschlag lautet, Händler sollen selbst entscheiden können, ob sie sonntags öffnen möchten oder nicht. Die Sperrstunde ist aber nur einer der Gründe, wieso die Stimmung im Einzelhandel gerade nicht die beste ist. Das zeigt eine Umfrage des Handelsverbands unter 600 Unternehmen der Branche. Bei fast zwei Drittel von ihnen laufen die Geschäfte schlechter. Fiona Reinhardt berichtet.
12: Als größtes Problem nennen fast 80% der Händler die Kaufzurückhaltung. Dahinter folgen Bürokratie, Preisentwicklung, Mindestlohn und Energiekosten. Circa 40% der Händler bewerten ihre Geschäftslage in der Umfrage des Handelsverbands als schlecht. Die Stimmung bei Verbrauchern und Unternehmen liege auf dem gleichen Niveau wie im zweiten Corona-Lockdown.
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0: Die A2 ist gesperrt Richtung Dortmund zwischen Braunschweig, Wattenbüttel und Peine. Da brennt nämlich gerade ein LKW. Die Feuerwehr löscht da fleißig. Und Reifenteile von einem LKW liegen auf der A38 in Richtung Göttingen zwischen Berger und Hering. Da ist die rechte Spur gesperrt. Gegenstände auf der A392 Richtung Braunschweig, Wattenbüttel zwischen Hamburger Straße und dem Kreuz Ölpaar. Und der aktuellste Blitzer, der steht auf der A39 in Richtung Wolfsburg, direkt am Dreieck Braunschweig Südwest. 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
0: Ey, guck mal hier, die ganzen nervigen Sachen sind schon durch. Ab jetzt nur noch schöne Sachen und Mittagspause und Sachen, die keine Energie kosten. Und um den Rest kümmere ich mich. Entspannt euch, lehnt euch zurück. Hier kommt Teddy Swims für euch. Mr. Know-it-all.
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0: Wer wohnt in der Ananas? Kannst du nicht mehr? Meer? SpongeBob, Schwammkopf. An der Stelle muss man vielleicht auch mal gratulieren. SpongeBob wird heute 40. Also zumindest laut seinem Ausweis konnte man mal in einer Folge sehen.
1: Alles Gute zum Geburtstag, alles Gute für dich.
0: Ist mir sehr sympathisch. Also die Schwämme in meiner Küche sehen teilweise auch so aus, als ob sie 40 wären. Hier ist die Show mit Luis auf 89.0 RTL. Gratuliert man eigentlich beim Anstoßen SpongeBob mit Sekt schon eher mit Ananassaft, oder?

Ladies and Gentlemen, man kann jetzt ein komplettes Dorf in Thüringen kaufen. Wie geil ist das denn? Lass das mal machen. Lass mal alle zusammenlegen und dann machen wir so ein geiles Community-Dorf oder so. In Karmsdorf, direkt am Hohenwarts-Stausee, ist ein komplettes Dorf bei Kleinanzeigen inseriert. 15 Häuser, 24.000 Quadratmeter und, passt auf, nur 390.000 Euro. Das geht ja voll klar. Gib nur einen kleinen Haken. Das Landratsamt in Saalfeld ist nicht bereit, das Gelände für dauerhaftes Wohnen auszuweisen. So ein Quatsch. Aber also, wenn man einen Job hat, wohnt man ja immer nur ein paar Stunden pro Tag dort und nicht dauerhaft, ne? Sparfuchs. Ihr hört die Show mit Luis auf 89.0 RTL. Lasst euch euren Mittag schmecken. Hier kommt Sorry Puppy.

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0: Geil. Es gibt eine britische Studie. Seit Ed Sheeran die Charts stürmt, haben rothaarige Männer mehr Sex und kriegen deutlich mehr Aufmerksamkeit. Ist das geil? Es ist natürlich jetzt ein bisschen tragisches Timing. Jetzt, wo es mit den Frauen läuft, musst du dich bei 30 Grad im Schatten verstecken, weil du sonst verbrennst. Aber an alle Rothaarigen in der Community, stimmt das? Also merkt ihr wirklich diesen Ed Sheeran-Effekt? Olli aus Halle hat sich reingemeldet.
1: Ich habe rote Haare, ich kann das bestätigen. Ed Sheeran, bester Mann.
0: Ist das geil. Schlechte Nachricht, man muss jetzt natürlich trotzdem Gitarre spielen lernen, wa? Ah, hier ist die Show mit Luis auf 89.0 RTL. Lasst euch eure Mittagspause schmecken. Hier kommt Robin Schulz für euch. One more time.

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0: haltet eure Töchter fest, eure Mütter, eure Omas, Verwandten und Bekannten. Hier ist der Mann der Männer. Hier ist die Big Nick Show. Ich liebe den Dog. BTS ist gleich mit in der Playlist. Swim ist so pickenpackend voll. Somber mit dabei, Homeworker. Bleibt einfach dran. Hier gibt's die besten Hits von heute auf 89.9 RTL. Gleich mit Big Nick.
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7: Da ist alles heute dabei. Sonne, ein paar Wolken und Regen und ein bisschen Wind und alles ganz, ganz dämsig. Also warm anziehen, wie ich es heute gemacht habe, weil ich dachte, wird kalt. Auch keine gute Idee. Im Moment, also ich fließe hier weg in dieser Jacke.
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10: Es ist kurz vor zwei. Ich bin Gregor Jose Moser. Knapp eine Woche nach der Messerattacke an einem Gymnasium in Schongau gibt es neue Erkenntnisse. Die Generalstaatsanwaltschaft München sieht Hinweise auf ein extremistisches Motiv. Mehr Details nennen die Behörden aufgrund der laufenden Ermittlungen noch nicht. Dem 16-jährigen Verdächtigen wird vorgeworfen, 13-jährige Mitschülerinnen mit einem Messer angegriffen zu haben. Vor genau 5 Jahren starben 185 Menschen, als unter anderem im Ahrtal in Rheinland-Pfalz Flüsse und Bäche über die Ufer traten. Diesem Unglück wird heute gedacht. Und viele spüren die Auswirkungen immer noch. Lea Matschulatz berichtet.
11: 5 Jahre nach dem Hochwasser ist längst noch nicht alles wieder aufgebaut. Weggespült wurden damals ja auch komplette Straßen, Sportplätze und Geschäfte. Von den Mitteln, die der Bund für den Wiederaufbau im Ahrtal und in der Region bereitstellt, sind bislang gut 6 Milliarden Euro ausgezahlt worden. Insgesamt liegt eine Summe von bis zu 30 Milliarden Euro bereit.
10: Bundesfamilienministerin Prien will den Unterhaltsvorschuss für Jugendliche nur noch bis zum 16. Geburtstag zahlen, weil gespart werden muss. Kritik an den Plänen kommt vom Kinderschutzbund. Bundesgeschäftsführer Grein sagte dem Redaktionsnetzwerk Deutschland, das würde die Chancenungleichheit noch weiter verschärfen.
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7: Die A2 Richtung Dortmund ist gesperrt zwischen Braunschweig, Wattenbüttel und Peine. Da löscht die Feuerwehr einen brennenden LKW. Und LKW-Reifenpanne auf der A38 Richtung Göttingen zwischen Berger und Heringen auf der rechten Spur. Gegenstände auf der A392 Richtung Braunschweig, Wattenbüttel zwischen Hamburger Straße und dem Kreuzalper. Der aktuellste Blitzer auf der A39 Richtung Wolfsburg am Dreieck Braunschweig Südwest mit 89.0 RTL. 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
7: Ja, also heute früh hat es ja über Magdeburg und Gera noch geregnet, jetzt kommt die Sonne durch. Und Swim von BTS gleich mit diese Stunde in der Show. Preisschock vor eurem Sommerurlaub. Tut schon fast weh, sag ich euch kurz nach zwei. Ich freue mich, dass ihr hier seid. Ich bin Big Nick und wünsche euch einen tollen Dienstag.
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Ich schreibe gerade mit Lisa aus Dresden und ihr Herbstflug in den Urlaub ist über Nacht 80 Euro teurer geworden, was ja kein Einzelfall ist. Flüge kosten seit dem Irankrieg im Schnitt 9% mehr, also seit Trumps Nahostabenteuer.

Der Song drückt ordentlich, so wie er sein muss, oder? Self-Aware, Timber City auf 89.0 RTL. Ich bin Big Nick und bitte haltet euch fest, Forscher haben rausgekriegt, Frühaufsteher bleiben häufiger schlank. Grund, wer morgens kaum frühstückt, greift dafür halt eben abends häufiger kräftig zu. Und ich kann euch aus eigener Erfahrung sagen, dass es geht auch beides. Ja, also das hat bei mir nicht so richtig funktioniert, dass der frühe Wurm also besonders wenig Kalorien hatte. Bebe Rexha mit Faithless, yes. Ich hoffe, ihr habt einen tollen Nachmittag.

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13: Die A2 Richtung Dortmund ist immer noch gesperrt. Zwischen Braunschweig, Wattenbüttel und Peine. Löscht die Feuerwehren brennenden LKW und Gegenstände auf der A392 Richtung Braunschweig-Wattenbüttel zwischen Hamburger Straße und dem Kreuz Elpa. Der aktuellste Blitzer steht in Hannover auf dem Messeschnellweg Richtung Celle am Seelhorster Kreuz mit 89.0 RTL. 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Um kurz vor 3:30 die Big Nick Show ist hier. So, und wer gerade von euch im Nachmittagsloch hängt, sitzen bleiben. Ich ziehe euch wieder raus.
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0: Dai Dai, erst heute Abend wieder, ne? Schlafen gehen, kuschelig ins Kissen drücken. Oder Dai Dai gleich im Radio von Shakira, Born a Boy, vorher Anruf in Göttingen.
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0: Inga, grüß dich.
2: Hi.
0: Hi, 10 Wörter in 10 Sekunden wollte ich mit dir spielen. Bist du bereit?
2: Ja.
0: Der Buchstabe ist S wie Schlüpfergummi.
2: Oh Gott.
0: Die Zeit läuft.
2: Sahne, Wirbeltonti,
0: da. Sack. Ja, okay, ja.
2: Oh Gott.
0: Okay. Okay. Vielleicht klappt es beim nächsten Mal.
2: Ja, alles gut, danke.
0: Und dann klärt ihr euch vielleicht ja auch schon. 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Mit einem dicken, fetten Sound und einem Lieblingslogo von euch drauf. Rein in die App anmelden.

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0: Hallöchen, wie geht's euch? Und jetzt die Frage, wie geht's euch wirklich? WhatsApp an die 0175 24 24 89 0. Ihr hört die Picknick Show. Alle Farben. Birdie Talk, Mr. Camera, James Hype gleich, Harry Styles und Nina Chuba sind nur eine Handvoll von den Stars, die gleich in der Playlist rumrödeln. Wir spielen euch die meiste Musik auf von 89.0 RTL. Gut, dass ihr hier seid.
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0: Also bei dem Wetter fühlt man sich wie im, wie heißt das nochmal, im Leipziger Zoo oder Pongoland, heißt das Pongoland, damit bei Naffen. Man fühlt sich wirklich wie im Dschungel, es ist unfassbar. Das T-Shirt klebt, wo es nur kleben kann bei 26 Grad.
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14: Es ist kurz vor drei. Ich bin Gregor Jose Moser. Nach der Attacke an einem Gymnasium in Schongau gibt es Hinweise auf ein extremistisches Motiv. Der 16-jährige mutmaßliche Täter hatte zwei ehemalige Mitschülerinnen mit einem Messer verletzt. Beide befinden sich nach wie vor im Krankenhaus. Dominik Schweiger mit dem aktuellen Stand.
15: Nach der Messerattacke hatten die Ermittler ein Schreiben geprüft, das von dem mutmaßlichen Täter stammen könnte. Darin enthalten Beschimpfungen mehrerer Religionsgemeinschaften und Bevölkerungsgruppen, Beleidigungen von Menschen aus dem Umfeld des Verfassers, darunter Mitschüler und Lehrkräfte. Zudem wurde untersucht, ob die Tat per Livestream übertragen werden sollte.
14: 5 Jahre nach der verheerenden Flutkatastrophe im Ahrtal hat Bundespräsident Steinmeier den Zusammenhalt und die Solidarität nach dem Unglück gewürdigt. Bei der Eröffnung einer Fotoausstellung zur Flut sagte er, der Ort stehe nicht nur für eine furchtbare Katastrophe, sondern auch für Solidarität, Würde und Stolz. Deutschland darf nach einer Entscheidung der Europäischen Kommission 4 Halbleiteranlagen mit insgesamt fast 660 Millionen Euro fördern. Die geförderten Anlagen stehen in Nordrhein-Westfalen, Schleswig-Holstein, Hessen und Bayern. Die EU will die Halbleiterindustrie in Europa stärken. Sie will ihren Anteil an der weltweiten Halbleiterfertigung bis 2030 auf 20% steigern. Bei der Fußball-WM wird heute Abend das erste Finalticket vergeben. Darum spielen ab 21 Uhr im ersten Halbfinale Vize-Weltmeister Frankreich und der amtierende Europameister Spanien, also zwei der Top-Teams des Turniers. Damit treffen auch zwei der absoluten Superstars direkt aufeinander, auf französischer Seite Kylian Mbappé und der Spanier Lamine Yamal.
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0: Die A2 Richtung Dortmund ist gesperrt zwischen Braunschweig-Wattenbüttel und Peine. Löscht die Feuerwehr immer noch einen brennenden LKW und Gegenstände auf der A392 Richtung Braunschweig-Wattenbüttel zwischen der Hamburger Straße und dem Kreuz Elper. Der aktuellste Blitzer auf der B217 zwischen Hasperde-Bahnhof und Hachmühlen mit 89.0 RTL. 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
0: Wer wohnt in der Ananas ganz tief im Meer und wird heute 40 Jahre alt und hat euer Kinderzimmer regiert? SpongeBob Schwammkopf feiert Geburtstag, wir feiern mit, machen wir alles diese Stunde. Und jetzt erstmal Body Talk von Alle Farben und Randy Miller. Kurz vor drei, mitten am Nachmittag, die Picknick Show ist hier.
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0: Hier ist Bikini Bottom von 89.0 RTL. Ich bin Big Nick. SpongeBob wird heute 40 Jahre alt. Und ganz ehrlich, der hat sich gut gehalten. Also für einen Schwamm. Ich habe mal gelernt, dass man Schwämme so nach einer Woche schon austauschen soll. 40 Jahre? Nicht schlecht.
1: Siegesgeheul!
0: Seid ihr bereit? Machen wir jetzt alle.

0: In 10 Minuten zeige ich euch ein Dorf, das ihr gerade online kaufen könnt. 15 Häuser, See um die Ecke. Nur einen Haken hat's und den verrate ich euch gleich in der Big Nick Show.
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0: Bergungsarbeiten auf der A2 Richtung Dortmund zwischen Braunschweig, Wattenbüttel und Peine. Geht's auf einer Spur an einem gelöschten LKW vorbei. Kaputtes Auto auf der A2 Richtung Berlin zwischen Wunstorflute und Garbsen auf der mittleren Spur. Und LKW mit Reifenpanne auf der A38 Richtung Göttingen zwischen Berger und Heringen auf der rechten Spur. Und der aktuellste Blitzer steht in Braunschweig, Theodor-Heuss-Straße am Bürgerpark. 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Kurz vor halb vier, hier ist die Big Nick Show. Der Nachmittag zieht sich, Entschuldigung, aber bitte nicht mit mir. Ab jetzt nur noch das, was zählt. Sound. Mega guter sogar.
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In Kamsdorf, direkt am Hohen Wartestausee, Thüringen, steht ein komplettes Dorf bei Kleinanzeigen. 15 Häuser, 24.000 Quadratmeter, knapp 400.000 Euro. Also ich sag mal, das ist für mich das verlockendste Angebot seit Einführung der McDonald's-Gutscheine. Aber woher die Kohle nehmen? Ne? Ein Haken hat's ja. Das Landratsamt in Saalfeld ist nicht bereit, das Gelände für dauerhaftes Wohnen auszuweisen, was ja Quatsch ist. Also wenn man einen Job hat, wohnt man ja immer nur für ein paar Stunden pro Tag dort. Sollen sich mal entspannen. Hier ist 89.0 RTL mit Martin Garrix und Ed Sheeran.

Würdet ihr über 2000 Euro für ein Handy zahlen, das man falten kann? Apple baut gerade genau das, das faltbare iPhone, geht angeblich diesen Monat in Massenproduktion. Kleiner Haken, das Scharnier macht wohl noch Zicken. Also quasi ein Klapphandy, bei dem das Klappen ein Problem ist. Und trotzdem ist doch ganz sicher, nächstes Jahr hat es dieser eine Typ aus dem Freundeskreis. Ihr wisst welcher. Die Ted McRae läuft, hier ist die Big Nick Show. Ich bin euer Begleiter für den Dienstagnachmittag. Euer Lieblingsbeifahrer ist jetzt aktiv.

0: Auf 89.0 RTL bekommt ihr gleich Somber mit Homewrecker. Einer der Songs des Sommers. Passend dazu hat Melli aus Dresden ihre Zimmerpflanze gegossen. Sie hat uns ein Foto geschickt bei WhatsApp und dabei hat sie den Laptop erwischt.
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0: 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Devil Geller, Comrade läuft Tyler und Die Noro gibt's gleich. Einfach dranbleiben.
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0: Wir nehmen alles mit, was geht. Ich meine, ich habe jetzt gerade mal reingeguckt in meine Wetter-App. Nächste Woche nur Regen und Wolken? Okay, ich reg mich nicht mehr darüber auf, dass wir hier schwitzen bei 26 Grad mit einer Top-Luftfeuchte wie im australischen Dschungel.
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9: Es ist kurz vor 4. Ich bin Gregor Jussi Moser. Beschäftigte aus dem Ausland sind wichtig für den deutschen Arbeitsmarkt. Diese haben den Jobaufbau der vergangenen Jahre maßgeblich mitgetragen, sagt die Bundesagentur für Arbeit. Mehr von Claudia Wächter.
10: Der Lkw-Fahrer aus Afghanistan, die Pflegekraft aus Syrien, fast jeder zweite neue Job hier, der wird von Menschen erledigt, die nicht aus der EU kommen. Ein Zeichen erfolgreicher Integration, sagt die Bundesagentur, und gut für den deutschen Arbeitsmarkt. Aber auf Dauer reiche das nicht, sagen die Experten, denn bald gingen die geburtenstarken Jahrgänge nach und nach in Rente.
9: Nach dem Ende der Antragsfrist für die Fluthilfen im Ahrtal und anderen Hochwassergebieten sind bundesweit bisher gut 6 Milliarden Euro aus einem Sondervermögen ausgezahlt worden. Das hat das Bundesfinanzministerium mitgeteilt. Bis zu 30 Milliarden Euro hat der Bund bereitgestellt. Bei einem Besuch vor Ort im Ahrtal würdigte Bundespräsident Steinmeier 5 Jahre nach der Flut die Solidarität nach der Katastrophe. München verpflichtet seine Bürger zum Wassersparen. Weil der Wasserverbrauch in der Landeshauptstadt weiter steigt, hat die Stadt strikte Regeln erlassen. Verboten ist es jetzt unter anderem, sein Fahrzeug außerhalb von Waschanlagen zu waschen, den eigenen Garten zwischen 9 und 19 Uhr zu gießen oder Wasser aus Seen und Flüssen abzupumpen. Wer sich nicht an die Vorgaben hält, dem drohen Bußgelder bis zu 50.000 Euro.
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0: Bergungsarbeiten auf der A2 Richtung Dortmund zwischen Braunschweig-Wattenbüttel und Peine. Da hat ein LKW gebrannt. An einer Spur geht's dran vorbei und Reifenteile auf der A2 Richtung Dortmund zwischen Launau und Rieren. Der aktuellste Witzer steht in Fallstedt auf der Grünen Allee mit 89.0 RTL. 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
0: Alarm! Alarm! Der Kaffee wirkt nicht mehr. Konzentration bei 3% kenne ich. Homewrecker mit Somber hilft. Und diese Stunde machen wir mal ein kleines Experiment. Wer leidet eigentlich mehr unter Hitze? Männer oder Frauen? Hört ihr gleich um kurz nach 4. Schön, dass ihr da seid.
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POV-Straßenbahn in Leipzig. 34 Grad und neben euch versagt ein Deo. Und genau dazu gibt es jetzt übrigens Zahlen. Jeder Dritte hat bei Hitze echte Gesundheitsprobleme. Frauen trifft doppelt so oft die Männer. Also Hitzejammern ist quasi der Männerschnupfen der Frauen. Die leiden doppelt so stark unter Hitze und schaffen es irgendwie trotzdem irgendwie deutlich besser auszusehen als Kerle. Ist halt einfach so. Big Nick ist mein Name. Ihr hört 89.0 RTL. Dankeschön fürs Einschalten. 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

fett das Sound von Flo, Leak It. Ihr seid in der Big Nick Show auf 89.0 RTL, Malle-Fans. Ihr müsst kurz stark sein, die Playa de Palma schrumpft, ja. An manchen Stellen bleiben nur noch 4 Meter Strand. Man nennt ihn schon Ryanair Beach. Naja, ist so. Aus Mallorca wird langsam Schmalorca. One Republic auf 89.0 RTL. Schönen Dienstagnachmittag.

0: In 10 Minuten geht's um heute Abend. Frankreich, Spanien und die Frage, wem ihr überhaupt die Daumen drückt bei der Fußball-WM.
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0: Bergungsarbeiten auf der A2 Richtung Dortmund zwischen Braunschweig-Wattenbüttel und Peine geht's einspurig an dem gelöschten LKW vorbei. Reifenteile auf der A2 Richtung Dortmund zwischen Launau und Rehren und ein LKW mit Reifenpanne. Licht auf der A38 Richtung Göttingen zwischen Berger und Heringen auf der rechten Spur. Der aktuellste Blitzer zwischen Winsen und Boje in Höhe Stetten mit 89.0 RTL. Im Meer sofort. Nicht ihr Ernst, ist eine Kollegin gerade am Sendestudio vorbeigelaufen. Sie hat eine große Fensterscheibe und sie hat einen ganz seltsamen Fahrradhelm gerade aufgehabt. wobei stehen geblieben? Ach ja, mit 89 RTL immer sofort informiert. Okay, gut, super. Jetzt haben wir es kurz vor 5. Kommt mal gut nach Hause. Und immer schön Helm tragen.
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0: Und heute Abend 21 Uhr WM-Halbfinale Frankreich gegen Spanien. Und Meteorologen warnen in Dallas vor extremer Hitze. Also bitte nicht wundern, wenn Spaniens Torhüter Unai mit einem Fächer im Tor steht.
1: So lasse das Spiel beginnen.
0: Spannend wird's. Wir drücken die Daumen.

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0: Good Lucky von Loy, Vertigo von Tiffany Ares und Sorry Papa von Topic gleich. Und mittendrin zum Feierabend schnappt sich noch einer von euch eine JBL Soundbox. 10 Wörter, 10 Sekunden. Ich habe mal für viele die letzte Stunde Schicht. Da bringe ich euch durch. Sehr gerne mit der Big Nick Show auf 89.0 RTL. Hier spielt die meiste Musik.
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0: 26 Grad, die Sonne gibt noch mal ein bisschen Druck drauf, kurz vor Feierabend. Und dann kommen die Wolken. Heute Abend kann es hier und da ein bisschen regnen.
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9: Es ist kurz vor 5. Ich bin Gregor Jose Moser. Zuwanderung stabilisiert den deutschen Arbeitsmarkt. Das zeigen neue Zahlen der Bundesagentur für Arbeit. Fast die Hälfte des Beschäftigungswachstums seit 2014 kam von ausländischen Arbeitskräften, ein Drittel davon aus den wichtigsten Asylherkunftsländern. Trotzdem wird die Zahl der potenziell Erwerbstätigen dieses Jahr erstmals um rund 40.000 sinken. Viele Babyboomer gehen nämlich in Rente. Bundespräsident Steinmeier hat das Engagement tausender Menschen beim Wiederaufbau nach der Ahrtalflut gelobt. Die Katastrophe jährt sich heute zum 5. Mal. Zu diesem Anlass besuchte er die Region und nahm unter anderem an einer Ausstellungseröffnung teil. Steinmeier erinnerte zudem an die mehr als 180 Todesopfer sowie ihre Angehörigen. Diverse Zierbrunnen hat die Stadt München schon abgeschaltet zum Wassersparen. Weil es eine ganze Zeit nicht mehr anständig geregnet hat, verschärft München jetzt die Regeln zum Wasserverbrauch. Dominik Schweiger berichtet.
10: Die Stadt München hat eine Allgemeinverfügung zur Wassernutzung erlassen. Ab sofort dürfen unter anderem private Pools nicht mehr befüllt, Rasen tagsüber nicht mehr bewässert und Autos außerhalb von Waschanlagen nicht mehr gewaschen werden. Hintergrund ist der wegen Hitze und Trockenheit stark gestiegene Wasserverbrauch. Die Regeln gelten zunächst bis zum 1. August. Verstöße können mit Bußgeldern geahndet werden.
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0: Bergungsarbeiten auf der A2 Richtung Dortmund zwischen Braunschweig-Wattenbüttel und Peine. Es geht auf einer Spur an einem gelöschten LKW vorbei. Bergungsarbeiten auf der A2 in der Gegenrichtung Berlin direkt in der Abfahrt Magdeburg-Zentrum. Und LKW mit Reifenpanne auf der A38 Richtung Göttingen zwischen Berger und Heringen auf der rechten Spur. Und der aktuellste Blitzer auf der B241 in Goslar, Höhe Osterfeld. 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
0: So, für die meisten von euch ist ja die letzte Stunde Schicht mit Sorry Bobby Topic jetzt in der Big Nick Show. Und dann muss ich euch diese Stunde noch was ganz Schlimmes erzählen. In Italien ist gerade Käsenotstand. Und was das für eure Abendessen-Pasta bedeutet, hört ihr gleich. Kurz vor 5 jetzt.
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Es gibt ein Problem in Italien. Da schwitzen die Kühe. Bei über 40 Grad geben sie halt 10% weniger Milch und der Parmesan wird knapp. Und der Parmesan wird teuer. Die Mozzarella-Hersteller trifft's nicht? Ja, die haben sich richtig, richtig gut eingecremt. Ja, es ist halt einfach so, wenn dann einfach wegen Hitzewelle der Parmesan knapp wird. Meine Frage an euch, ich hab einen guten Witz dazu. Aber wollt ihr den Witz geschrieben oder wollt ihr den gehobelt? Jetzt Tiffany Aris auf 89.0 RTL. Ich bin Big Nick, schönen Dienstagnachmittag.

Die neuen WhatsApp-Usernamen gehen weg wie Freibad-Pommes. Kaum ist die Reservierung offen, da sind ja die guten auch schon weg. Also welchen habt denn ihr euch gesichert? Wie nennt ihr euch auf WhatsApp? Verratet uns 0175 24 24 89 0. Die besten lese ich vor. Und kleiner Tipp, Vor- plus Nachname plus Geburtsjahr ist kein Username. Das ist einfach nur langweilig. Okay, Big Nick ist hier.

0: In 10 Minuten klärt ihr euch eine schicke JBL Soundbox. Zockt gegen mich.
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0: Bergungsarbeiten A2 Richtung Dortmund zwischen Braunschweig, Wattenbüttel und Peine. Da geht's auf einer Spur an einem gelöschten LKW vorbei. Und Bergungsarbeiten A2 ist die Gegenrichtung Berlin, direkt in der Abfahrt Magdeburg Zentrum. Der aktuellste Blitzer auf der B241 in Goslar Höhe Osterfeld mit 89.0 RTL im Meer sofort informiert. Kurz vor 6 die Big Nick Shows hier. Für heute gilt Frequenz nicht mehr wechseln. Ihr müsst hier bei 89.0 bleiben. Das Wichtigste habt ihr mit dem Einschalten schon erledigt. Den Rest übernehme ich jetzt.
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0: Hier geht's ab auf dem Weg nach Hause mit heißem Sound. Michael Schulte, 5 AM gleich, die Jungs von BTS Swim und alle Farben. Einfach dranbleiben. Vorher zocken wir mal in Göttingen.
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0: Inga, grüß dich.
2: Hi.
0: Hi, 10 Wörter in 10 Sekunden wollte ich mit dir spielen. Bist du bereit?
2: Ja.
0: Der Buchstabe ist S wie Schlüpfergummi.
2: Oh Gott.
0: Die Zeit läuft.
2: Sahne, Wirbeltröntiger.
0: Sack. Ja, okay, ja.
2: Oh Gott.
0: Okay. Und vielleicht klappt es beim nächsten Mal.
2: Ja, alles gut, danke.
0: Bei euch dann vielleicht ja auch, weil da gibt es eine JBL Soundbox und die gibt es im 89.0 RTL Design. Nirgendwo im Laden, auch nicht online, das gibt's nur hier. Ihr müsst nur mutig sein, wenn ihr zockt. 10 Wörter in 10 Sekunden mit den gleichen Buchstaben rein ins Rap und meldet euch an.

Und wir von 89.0 RTL, wir gratulieren an der Stelle Loredana Wolny, die jüngste Tochter von Silvia Wolny. Die ist nur 6 Monate nach der Geburt ihres zweiten Kindes schon wieder schwanger. Also ganz die Mutti. Und ich find's toll, es ist super. Je mehr Kinder geboren werden, desto größer die Wahrscheinlichkeit, dass da auch mal ein paar gute Fußballer bei rumkommen. Hier ist die Big Nick Show auf 89.0 RTL mit Top Sound von Alex Warren. Fever Dream kommt gut nach Hause.

0: Gut, dass ihr da seid. Die Big Nick Show sorgt für die meiste Musik für euch. Fastboy läuft. Beautiful Life. Heißer Sound bei ganz viel davon. Gleich auch mit Tame Impala, Dracula, Robin Schulz dabei und unser In The Mix Feierabendmix. Ihr müsst einfach nur dranbleiben und das ist ziemlich easy.
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0: Wetter morgen? Wie Wetter heute? 26 Grad, ein paar Wolken und Sonne und hier und da ein bisschen Regen.
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7: Es ist kurz vor 6. Ich bin Gregor Jose Moser. Die Flut im Ahrtal vor 5 Jahren mit 185 Toten sei eine unmissverständliche Warnung gewesen. Das sagte Bundespräsident Steinmeier bei einer Gedenkstunde anlässlich der Katastrophe, die sich heute jährt. Deutschland sei weder beim Kampf gegen den Klimawandel noch beim Schutz vor Extremwetter da, wo es sein müsste. Außerdem würdigte Steinmeier die Solidarität nach der Katastrophe und dankte den tausenden Freiwilligen. Einkaufen ist im Internet rund um die Uhr möglich, aber in den Läden herrscht an Sonntagen weiterhin gähnende Leere. Die Deutsche Industrie- und Handelskammer fordert, Händler sollten selbst entscheiden können, ob sie sonntags öffnen möchten oder nicht. Bisher will die Bundesregierung nur für Bäckereien, Konditoreien und Bibliotheken längere Öffnungszeiten ermöglichen. Die SPD will Schlupflöcher bei der Erbschaftssteuer schließen. Generalsekretär Klüssendorf hat im Interview mit NTV angekündigt, noch in diesem Jahr mit dem Koalitionspartner darüber verhandeln zu wollen. Konkret geht es um große Vermögen ab 26 Millionen Euro, die nahezu steuerfrei vererbt werden können. Bei der Fußball-Weltmeisterschaft steht das erste Halbfinale an. Um 21 Uhr trifft Frankreich auf Europameister Spanien. Moritz Einzel berichtet.
8: Die Spanier haben sich mit maschineller Präzision in die Runde der letzten 4 gespielt. Superstar Lamine Yamal hatte noch nicht seine ganz großen Momente, aber Spanien funktioniert als Kollektiv und will erstmals seit dem Titel 2010 wieder ins WM-Finale. Frankreich könnte zum 3. Mal in Folge ins größte aller Endspiele einziehen, getragen vom oft genug magischen Offensivtrio Michael Olise, Ousmane Dembélé und natürlich Kylian Mbappé.
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0: Bergungsarbeiten auf der A2 Richtung Dortmund zwischen Braunschweig-Wattenbüttel und Peine geht's auf einer Spur an einem gelöschten LKW vorbei. Bergungsarbeiten A2 gegen Richtung Berlin direkt in der Abfahrt Magdeburg-Zentrum und ein LKW mit Reifenpanne auf der A38 Richtung Göttingen zwischen Berger und Heringen auf der rechten Spur. Der aktuellste Blitzer steht in Salzgitterbad Nord-Südstraße mit 89.0 RTL immer sofort informiert.
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0: Kurz vor 6. Füße hoch oder Fenster runter. Jetzt der In The Mix Feierabendmix. Am Stück wird gemixt, was das Zeug hält. Morgen gibt's übrigens für alle Radiostationen in Deutschland die sogenannten Quoten, wie beim Fernsehen. Ne? Gibt's ja auch beim Radio, so Radioquoten. Wie viele Menschen hören eigentlich Radio? Und deshalb möchte ich an der Stelle wirklich mal sagen, Dankeschön, dass ihr die Big Nick Show fleißig hört und mich da auch immer mitnehmt nachmittags. Wenn ihr unterwegs seid oder schon zu Hause angekommen seid, nochmal einkaufen gehen, mit dem Hund spazieren, App, Kopfhörer, volles Palett. Also ich will einfach vorträglich schon mal Dankeschön sagen. Und ich glaube, es ist wie jedes Mal, auch morgen wird sich wieder zeigen. 89.0 RTL ist euer Lieblingsradiosender. Ihr seid uns treu und wir lieben euch dafür. Vielen Dank dafür. So, das war eine Kleinigkeit so in eigener Sache. Und jetzt habt einen schönen Feierabend.
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unser In The Mix Feierabend Mix. Mehr dazu in der 89.0 RTL App, weil da ist der In The Mix Stream drin. 24/7, nehmt euch, ist kostenlos. Hier geht der Abend jetzt erstmal entspannt weiter mit der

Wegen der Hitzewelle hat Frankreich jetzt mehrere Atomkraftwerke heruntergefahren, weiter gedrosselt, damit das Kühlwasser, die eh schon zu warmen Flüsse, nicht noch weiter aufheizt. Dann können Angler ihre Fische bald schon

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Kleiner Fakt zum Feierabend. SpongeBob ist seit heute offiziell 40. Und ich geb's zu, ich habe damals alle Folgen aufgesogen wie ein Schwamm. Und ich weiß genau, von Braunschweig bis Chemnitz läuft die Serie bei vielen von euch heimlich immer noch. Gebt es zu! Tja, 40 Jahre alt. Normalerweise wechselt man Schwämme nach einer Woche, ich weiß, aber hier in dem Fall ganz okay. Big Nick mein Name, hier ist 89.0 RTL.

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8: Wetter morgen wie heute. Copy-Paste quasi. 26 Grad Sonne, paar Wolken.
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9: Es ist kurz vor sieben. Ich bin Stefan Schütz. Bundespräsident Steinmeier hat den Einsatz tausender Menschen beim Wiederaufbau nach der Ahrtalflut gelobt. Am 5. Jahrestag besucht auch Kanzler Merz die Region. Sabine Koppers.
10: Merz will sich hier auf einer städtischen Baustelle über den Stand des Wiederaufbaus informieren und dabei will er sich auch mit jungen Ehrenamtlichen aus dem Ahrtal und Gewerbetreibenden unterhalten. Anschließend wird er dann auch noch bei der öffentlichen Gedenkfeier auf dem Marktplatz in Ahrweiler sprechen. Hier hoffen viele Menschen aus dem Ahrtal auf eine Entschuldigung für das, was passiert ist. Ob Merz dazu etwas sagen wird, bleibt aber abzuwarten.
9: Immer weniger Menschen wollen ihren Wehrdienst leisten. Bis Ende Juni sind beim Bundesamt für Familie und zivilgesellschaftliche Aufgaben fast 5.900 Anträge eingegangen, in denen der Kriegsdienst verweigert wird. Das sind jetzt schon deutlich mehr als im gesamten vergangenen Jahr. Der neue Wehrdienst ist freiwillig, die Wehrpflicht ist seit Jahren ausgesetzt. In der Zeit als US-Präsident wird Donald Trump sehr reich. Eine Analyse des Magazins Spiegel zeigt, dass er in einem Jahr mehr als 21.000 Börsendeals getätigt hat. Banken haben das übernommen. Trumps Vorgänger Biden kam in 4 Jahren Amtszeit auf 13 gemeldete Wertpapiergeschäfte. Trump kassierte allein durch Kryptogeschäfte mehr als 1,4 Milliarden Dollar. Belege für einen kausalen Zusammenhang zwischen Trumps Investments und seiner Rolle als US-Präsident gibt es nicht.
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8: Also kurz vor sieben könnte einem das gut gefallen. Balkon, kaltes Getränk. Drop Dead von Olivia Rodrigo, so klingt kurz vor 19 Uhr. Und in dieser Stunde gibt es noch für euch den kuriosesten Feiertag des Jahres. Er passt quasi perfekt zu dem Wetter und eure Nachbarn brauchen hoffentlich sehr starke Nerven. Hört ihr gleich bei mir in der Show. Big Nick ist mein Name.
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Wäre doch was, oder? Alle Farben und Randy Miller, jetzt Body Talk. Ich bin Big Nick, ihr hört 89.0 RTL.

Habt ihr gewusst, dass heute übrigens der internationale Tag der Nacktheit ist? Kein Scherz, den gibt es seit 2003. Am internationalen Tag der Nacktheit, da soll übrigens die Ästhetik des menschlichen Körpers zelebriert werden. Da ist dann bei mir wahrscheinlich eher so ein bisschen Trauertag. Aber wollen wir mal nicht rummeckern, ne? Selber schuld. Lil Nas X, that's what I want. 89.0 RTL hier.

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In anderthalb Stunden rollt der Ball, Frankreich gegen Spanien. Halbfinale, 21 Uhr. Zwei Teams, die den Ball lieber streicheln als schießen. Also man könnte ja jedem einen eigenen geben. Die würden es erstmal, glaube ich, gar nicht merken. Und vielleicht gehe ich zum Italiener. Einen schönen Abend oder Leidensgenossen. Big Nick hier mit 89 RTL in den Feierabend. Leonie's Simple Life.

Ach so, der Hotdog ist offiziell das It-Girl unter den, ja, Essen im Netz. TikTok hat ihn jetzt zum Sommerstatement erklärt. Trendvideos, jetzt stehen Leute für ein Würstchen im Brötchen an wie für Sneaker-Drops. So, mal, das ist, glaube ich, der ehrlichste Feierabend-Check überhaupt. Kostet 3 Euro, ist in 4 Minuten gegessen und keiner muss danach über Meal Prep reden. Vielleicht haben die Amerikaner einmal recht. Einmal. Hallo, ich bin Big Nick. Dankeschön, dass ihr hier seid. 89,3.

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1: Es ist kurz vor acht, ich bin Stefan Schütz. Die Deutsche Bahn ist in diesem Jahr bereits in mehr als 2000 Fällen Ziel von Sabotage geworden, 7% mehr als im Vorjahr. Die Bild berichtet über einen internen Lagebericht. Der jüngste Anschlag ist in der vergangenen Nacht in Neu-Wulmsdorf passiert. Ein wichtiger Verteilerkasten hat gebrannt, rund 200 Zugfahrten fielen aus. Immer wieder führen Brandanschläge auf die Bahninfrastruktur zu spürbaren Einschränkungen. Das sonst nicht für wenig Wasser bekannte München hat zunehmend Probleme mit der Trockenheit. Weil die Bewohner wieder mehr Wasser verbrauchen, hat die Stadtverwaltung strenge Regeln erlassen. Autos dürfen nur noch in Waschanlagen gewaschen werden, Rasenflächen dürfen nicht bewässert werden, Gärten dürfen zwischen 9 und 19 Uhr nicht gegossen werden. Es gibt weitere Einschränkungen und Bußgeldandrohungen von bis zu 50.000 Euro. Ein T-Rex-Skelett hat bei Sotheby's in New York einen neuen Rekordpreis erzielt. Nach einem Bietergefecht zwischen 7 Interessenten ist der Hammer bei gut 50 Millionen Dollar gefallen, umgerechnet rund 44 Millionen Euro. Damit ist laut Auktionshaus so viel wie noch nie zuvor für ein Dinosaurier-Skelett bezahlt worden. Das Fossil ist etwa 67 Millionen Jahre alt. Wer den Zuschlag bekommen hat, ist bisher nicht bekannt.
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5: Es ist kurz vor neun, ich bin Stefan Schütz. Heute ist es genau 5 Jahre her. In der Nacht vom 14. auf den 15. Juli 2021 hat die Flut im Ahrtal mehr als 180 Menschen das Leben gekostet. Bundespräsident Steinmeier hat in Altena an die Opfer erinnert, Lea Matschulat berichtet.
6: 5 Jahre nach dem Hochwasser ist längst noch nicht alles wieder aufgebaut. Weggespült wurden damals ja auch komplette Straßen, Sportplätze und Geschäfte. Von den Mitteln, die der Bund für den Wiederaufbau im Ahrtal und in der Region bereitstellt, sind bislang gut 6 Milliarden Euro ausgezahlt worden. Insgesamt liegt eine Summe von bis zu 30 Milliarden Euro bereit.
5: In Brüssel sind 6 Menschen bei einem Aufzugsunglück gestorben. Feuerwehrleute haben sie am Mittag leblos in einem abgestürzten Aufzug in einem Gebäude in der Innenstadt gefunden, das gerade umgebaut wird. Laut Staatsanwaltschaft gab es zuvor ein Feuer. 2 Aufzüge sind mehrere Stockwerke abgestürzt. Die genaue Ursache wird noch ermittelt. Bei den Toten handelt es sich vermutlich um Arbeiter der Baustelle. Die Stimmung im deutschen Einzelhandel wird nicht besser. Laut Umfrage des Handelsverbands gaben 63% der Händler an, ihre Geschäftslage habe sich im ersten Halbjahr verschlechtert. Vor einem Jahr waren es 51%. 42% bewerten ihre Lage aktuell sogar als schlecht. Das ist deutlich mehr als noch vor einem Jahr. Der Grund für die Stimmung: Die Kunden halten sich beim Geldausgeben weiter zurück.
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4: Es ist kurz vor 10. Ich bin Florian Klaus. Die schwarz-rote Bundesregierung steckt weiter im Umfragetief. Laut Trendbarometer von RTL und NTV sind 82% der Befragten mit ihrer Arbeit unzufrieden. 85% sagen das über die Arbeit von Kanzler Merz, Suitas Wali berichtet.
5: Selbst unter den Anhängern von CDU und CSU ist mehr als die Hälfte mit der Regierungsarbeit unzufrieden. Bei der SPD sind es sogar fast drei Viertel. Dabei versucht die Koalition gerade mit einer ganzen Reihe von Reformen gegenzusteuern, etwa bei Gesundheit, Heizen und Rente. Auch Steuerentlastungen für kleine und mittlere Einkommen sind geplant.
4: 5 Jahre nach der Flutkatastrophe im Ahrtal hat Kanzler Merz allen von Natur- und Klimakatastrophen betroffenen Menschen Unterstützung zugesagt. Deutschland sei mit dem Anspruch gegründet worden, keinen schutzbedürftigen Menschen schutzlos zu lassen, so Merz. Mitte Juli 2021 hatte sich nach Starkregen vor allem die Ahr in eine Sturzflut verwandelt. Mindestens 136 Menschen sind in Rheinland-Pfalz gestorben, 49 in Nordrhein-Westfalen. Zuwanderung stabilisiert den deutschen Arbeitsmarkt. Das zeigen neue Zahlen der Bundesagentur für Arbeit. Fast die Hälfte des Beschäftigungswachstums seit 2014 kam von ausländischen Arbeitskräften. Ein Drittel davon aus den wichtigsten Asylherkunftsländern. Trotzdem wird die Zahl der potenziell Erwerbstätigen dieses Jahr erstmals um rund 40.000 sinken. Viele Babyboomer gehen nämlich in Rente.
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5: Es ist kurz vor 11. Ich bin Florian Klaus. 5 Jahre nach der Flutkatastrophe hat das Ahrtal der Opfer gedacht. Bei einer Gedenkveranstaltung mit Bundeskanzler Merz in Bad Neuenahr-Ahrweiler erinnerte eine Schweigeminute an die mindestens 135 Toten. Sabine Koppers berichtet von dort.
6: Ja, der Marktplatz war voll, aber durch die vorhandene Bestuhlung aufgrund des Kanzlerbesuchs nicht so voll wie vorher erwartet. Merz wurde dann bei seiner Ankunft tatsächlich auch mit einzelnen Buhrufen empfangen. Er, der rheinland-pfälzische Ministerpräsident Schnieder und der Bürgermeister von Bad Neuenahr-Ahrweiler haben in ihren Reden natürlich der Opfer gedacht und sich bei den vielen freiwilligen Helfenden bedankt. Und Schnieder hat sich für das Staatsversagen vor, während und nach der Flut entschuldigt.
5: Die Deutsche Bahn ist in diesem Jahr in 2200 Fällen Ziel von Sabotage geworden, 7% mehr als im Vorjahr. Die Bild berichtet über einen internen Lagebericht. Ein Anschlag ist zuletzt in Neu-Wulmstorf passiert. Ein wichtiger Verteilerkasten hat gebrannt und 200 Zugfahrten fielen aus. Immer wieder führen Brandanschläge auf die Bahninfrastruktur zu spürbaren Einschränkungen. Immer weniger Menschen wollen ihren Wehrdienst leisten. Bis Ende Juni sind beim Bundesamt für Familie und zivilgesellschaftliche Aufgaben fast 5.900 Anträge eingegangen, in denen der Kriegsdienst verweigert wird. Das sind jetzt schon deutlich mehr als im gesamten vergangenen Jahr. Der neue Wehrdienst ist freiwillig, die Wehrpflicht ist seit Jahren ausgesetzt.
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4: Es ist kurz vor 12. Ich bin Florian Klaus. Spanien ist der erste Finalist bei der Fußball-Weltmeisterschaft. Der Europameister hat das Halbfinale von Dallas gegen Frankreich souverän mit 2:0 gewonnen. Mikel Oyarzabal traf im ersten Durchgang per Elfmeter für Spanien. Pedro Porro erzielte den zweiten Treffer nach dem Seitenwechsel. Im WM-Finale treffen die Spanier am Sonntag in New York auf den Sieger des zweiten Halbfinales zwischen England und Argentinien. Mindestens 135 Menschen sind vor 5 Jahren bei der Flutkatastrophe im Ahrtal gestorben. Bei einer Gedenkfeier hat der rheinland-pfälzische Ministerpräsident Schnieder sich mit deutlichen Worten entschuldigt.
5: Es ist das Versprechen und die Zusage des Staates, seine Bürgerinnen und Bürger zu schützen. Dieses Versprechen wurde nicht eingehalten. Der Staat hat in dieser Frage und in dieser Nacht versagt.
4: Auch Bundeskanzler Merz war in Bad Neuenahr Ahrweiler dabei. Er sagte, dass niemand mit der Furcht vor Naturkatastrophen allein bleiben dürfe. Insgesamt 17 Mexikaner sind bei Einsätzen der US-Einwanderungsbehörde ICE oder in deren Haftzentren ums Leben gekommen. Mexiko schaltet darum jetzt die Vereinten Nationen ein. In einem Schreiben an den Hochkommissar für Menschenrechte Türk bittet Außenminister Velasco darum, die Todesfälle prüfen zu lassen. Mexiko hatte schon angekündigt, nicht nur diplomatisch, sondern auch juristisch gegen Verantwortliche vorgehen zu wollen.
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5: Es ist kurz vor eins. Ich bin Florian Klaus. Spanien hat das Finale der Fußball-Weltmeisterschaft erreicht. Der Europameister besiegte im Halbfinale in Arlington bei Dallas Frankreich souverän mit 2:0. Es ist die erste WM-Finalteilnahme für die Spanier seit dem Titelgewinn 2010. Moritz Einzel berichtet.
6: Das spektakulärste Team dieser WM, das waren ja eigentlich die Franzosen. Doch gegen Spaniens Präzision im Ballbesitz fand das Team um Kylian Mbappé kein Mittel. Mikel Oyarzabal brachte Spanien in der 22. Minute in Führung per Elfmeter. Pedro Porro erzielte den zweiten Treffer in der 58. Minute. Im großen Finale von New York treffen die Spanier nun am Sonntag auf den Sieger des zweiten Halbfinales, England gegen Argentinien.
5: Am 5. Jahrestag der Ahrtal-Katastrophe haben unter anderem Bundespräsident Steinmeier und Kanzler Merz der Opfer der Flut gedacht. Merz betonte bei einer Gedenkfeier, dass niemand mit der Furcht vor Naturkatastrophen, der Folgen des Klimawandels, alleingelassen werden dürfe. Mindestens 136 Menschen waren im Juli 2021 allein in Rheinland-Pfalz ums Leben gekommen, außerdem 49 in NRW. Die Arbeit der Bundesregierung stößt in Umfragen auch nach der Ankündigung des neuen Reformpakets auf wenig Begeisterung. Im Trendbarometer von RTL und NTV sind 82% der Befragten unzufrieden mit der Koalition. Heißt auch, weniger als jeder Fünfte ist zufrieden. Für Kanzler Merz liegt die Zustimmung sogar nur bei 14%.
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7: Viel ist im Lauf der Jahre über die merkwürdigen Ereignisse im Herrenhaus Whitegates in Connecticut geredet und geschrieben worden. Dabei gab es nur einen einzigen Zeugen der Vorkommnisse. Einen Menschen, der weiß, wie es wirklich war. Meine Cousine Sarah Claiborne. Das, was sie erlebt hat, wird in den Nacherzählungen sensationsgieriger Menschen und Vertretern der Presse oft derart falsch dargestellt, dass ich es nun für dringend nötig erachte, dass jemand, der mit der Geschichte in einem Zusammenhang steht, auch wenn er selbst nicht in den fraglichen 36 Stunden dort draußen auf dem Landsitz anwesend war, sein Schweigen bricht und der Welt erzählt, wie es wirklich gewesen ist. Mein Bericht stützt sich auf die akribische Schilderung der Umstände, wie ich sie von meiner Cousine Sarah Claiborne erfahren habe. Ich möchte nochmals betonen, dass es keine anderen Zeugen gibt. Denn meine Cousine war in jenen Stunden des Jahres 1931 vollkommen allein in ihrem großen Haus. Zumindest glaubte sie das. In jenen Jahren war ich des Öfteren zu Besuch in Whitegates. Ich war dort nicht lange vor und direkt nach den Vorkommnissen dieser 36 Stunden, für die es keine rechte Erklärung zu geben scheint. Ich will versuchen, meinen Bericht so akkurat wie möglich abzufassen und mich strikt an das halten, was mir Cousine Sarah über die Jahre von dem mysteriösen Wochenende erzählt hat.
8: In einem Buch eines derzeit sehr populären Essayisten las ich gestern den Satz, das elektrische Licht verdrängte spätestens Anfang des 20. Jahrhunderts Spukerscheinungen aller Art. Was für ein zum Himmel schreiender Unsinn, nicht?
9: Tja.
8: Diesen Satz musst du unbedingt als Aufhänger verwenden, wenn du der Welt eines Tages von meinen Erlebnissen berichten wirst.
9: Ja, das will ich gern tun, Sarah.
8: Whitegates war seinerzeit eines der ersten Herrenhäuser, in die um die Jahrhundertwende elektrisches Licht Einzug gehalten hat. Zudem haben wir dort nicht nur seit vielen Jahren schon Telefon und eine Zentralheizung, sondern auch einen Kühlschrank.
9: Du verwöhnst deine Köchin aber auch.
8: Mag sein. Aber das alles ist, aus meiner Erfahrung heraus darf ich das wohl sagen, wahrlich kein wirksamer Schutz, Spukerscheinungen fernzuhalten.
9: Nein, offenbar nicht. Wann wurde White Gates denn eigentlich erbaut? Ich finde, das sollte ich erwähnen.
8: Ganz genau weiß man es nicht, aber es muss so etwa um 1780 gewesen sein.
9: Ah.
8: Die Claiborns waren Gottlob seitdem bestrebt, keinen Renovierungsstau aufkommen zu lassen. Das kommt mir natürlich sehr zugute.
9: Als Jim starb, da dachten wir alle, du würdest...
8: Ihr dachtet, dass ich White Gates aufgeben und entweder nach New York oder Boston ziehen würde. Ja, ich weiß, dass ihr das dachtet.
9: Ja.
8: Weil wir keine Kinder haben.
9: Aber du...
8: Mir gefällt es durchaus, des Öfteren genau das Gegenteil davon zu tun, was andere von mir erwarten.
9: Vielleicht warst du mir deshalb schon immer so sympathisch.
8: Bestimmt. Denn daran ähneln wir beide uns. Wir haben unseren eigenen Kopf und scheuen nicht davor zurück, schnurgerade unseren Weg zu gehen, koste es, was es wolle.
9: Ja, da sagst du was.
8: Warum hätte ich denn das schöne alte Haus mit seinen hohen Decken damals nach Jims Tod ohne Grund aufgeben sollen? Um mich dann in einem Papageienkäfig großen Apartment in einem dieser geschmacklosen neumodischen Wolkenkratzern auf der Lexington Avenue einzunisten? Nein. Ich hätte das gute Schaffleisch, das in Connecticut beinahe täglich auf meinem Teller liegt, sicher sehr vermisst. Vor allem, seit ich gelesen habe, was man in den Städten mittlerweile isst.
9: Tintenfisch und Geflügelinnereien.
8: Ja. Ich sehe, lesen wir die gleichen Zeitschriften.
9: Das wundert mich nicht. Der Artikel hat mich nach der Lektüre übrigens auch kopfschüttelnd zurückgelassen.
8: Ich spüre jedenfalls, damals nach Jims Tod übrigens ganz besonders, dass ich nach White Gates gehöre und nicht in die Stadt. Ich hatte gehofft, dort bleiben zu können, bis der Herrgott mich zu sich ruft. Dann geht der Besitz ja leider Gottes sowieso an diesen ebenso dummdreisten wie fetten Presley-Jungen über.
9: Er ist Jims nächster Verwandter.
8: Ein unausstehlicher Nichtsnutz ist er. Ich kann dir gar nicht sagen, wie sehr ich ihn verabscheue. Bitte reden wir nicht länger von ihm.
9: Ist gut.
8: Ich habe mir auf die Fahne geschrieben, ihn zu meinen Lebzeiten, solange es geht, von White Gates fernzuhalten.
9: Das kann ich dir nicht verdenken.
8: Wer weiß, was die Zeit bringt. Natürlich bin ich mit meinen 60 Jahren um einiges älter als er, aber ich gebe zu, den Ehrgeiz, ihn zu überleben, habe ich trotzdem.
9: Das wäre ja was.
8: Und jetzt weißt du, warum ich mich so gesund ernähre und bei Wind und Wetter täglich einen ausgedehnten Spaziergang mache.
9: Ich bewundere dich.
8: Und ich bewundere dich, Kate.
9: Oh.
8: Und ich bin froh, dass ich dich habe, meine Liebe.
9: Danke.
10: Der Tag, an dem alles begann, soll laut Sarahs Erzählung bitterkalt gewesen sein. Immer wieder gab es Niederschläge, in die sich neben den Regentropfen auch Schnee mischte. Und das, obwohl es doch erst Herbst war. Genauer gesagt, war es der 1. November 1931. Das schlechte Wetter hielt meine Cousine jedoch keineswegs davon ab, ihren üblichen Spaziergang am Nachmittag zu machen. Es dämmerte bereits, als sie auf der Zufahrt zum Herrenhaus eine andere Spaziergängerin überholte, die sie hier noch nie gesehen hatte. Sarah kannte alle ihre Nachbarn und natürlich auch jeden, der in ihrem eigenen Haus angestellt war oder dort gelegentlich zu tun hatte. Aber diese blasse Frau mit der schwarzen Schute auf dem Kopf hatte sie hier noch nie gesehen.
8: Guten Tag.
11: Wünsche ich Ihnen auch.
8: Sie sind unterwegs zum Haus? White Gates, meine ich. Mein Haus, um genau zu sein. Ich lebe dort.
11: Das ist mir bekannt, Ma'am. Und die Antwort ist ja, ich bin unterwegs zu Ihrem Haus.
8: Aha. Und was führt Sie dorthin?
11: Ich bin gesandt, eine Ihrer Dienstbotinnen aufzusuchen.
8: Da haben Sie sich aber ein schönes Wetter ausgesucht für Ihren Weg hier heraus.
11: Ich habe mir gar nichts ausgesucht, Ma'am. Ich muss das ausführen, weswegen man mich hierher geschickt hat.
8: Das klingt ja sehr hochtrabend. Von woher hat man Sie dann geschickt?
11: Von weit, weit her.
8: Mhm. Na, dann sehen wir uns vielleicht ja später noch.
11: Das glaube ich kaum.
8: Was für eine impertinente Person. Wen sie wohl besuchen will, Agnes oder Mary? Naja, ich werde es ja sowieso erfahren. Ach Gott, nee, jetzt fängt es wieder an zu regnen. Ich fürchte, wenn wir nicht nass bis auf die Haut werden wollen, werden wir uns beeilen müssen. Wollen Sie mit unter meinen Schirm schlüpfen? Wo ist sie denn? Wo? Hallo? Wo sind Sie denn? Hallo? nichts. Ist das der Wind? Ich sollte mich besser beeilen, zurück zum Haus zu kommen. Es wird ja immer dunkler.
10: Als sie nur wenig später das Haus erreichte, dachte meine Cousine noch immer über die seltsame Begegnung nach, die sie gehabt hatte, und darüber, wie es der fremden Frau gelungen sein mochte, so plötzlich zu verschwinden.
12: Da sind Sie ja wieder, Madame.
8: Ja, Preston, da bin ich wieder. Ich hatte gerade... Ah!
12: Um Gottes Willen! Warten Sie, ich helfe Ihnen wieder auf die Beine, Madame.
8: Ja, bitte, ich... Oh. Ach. Nein, hören Sie auf, es geht nicht.
12: Ja, aber ich...
8: Holen Sie Agnes.
12: Wieso?
8: Machen Sie doch schon.
12: Ja, natürlich. Sogleich.
8: So was Dummes aber auch. Das hat mir gerade noch gefehlt. Gott, tut das weh.
13: Agnes! Agnes! Kommen Sie schnell! Die Herrin ist gestürzt. Ich fürchte, wir benötigen eine weitere helfende Hand.
14: Ich komme!
12: Sie kommt.
8: Gut. Danke Ihnen, Fred.
12: Nicht doch.
8: Wenn ich auf jeder Seite Unterstützung habe, wird es mir wohl gelingen, mich wieder aufzurichten.
12: Das steht zu hoffen, Madame.
15: Da bin ich. Wie ist das denn geschehen?
8: Durch meine eigene Ungeschicklichkeit. Ich bin ausgeglitten auf der vereisten Schwelle. Helfen Sie mir hoch.
15: Ja, selbstverständlich.
12: Ganz langsam, Madame.
8: Anders geht es ja auch nicht. Oh Gott, tut das weh.
15: Der Knöchel, Madame?
8: Allerdings. Bringen Sie mich zu Bett und dann telefonieren Sie mit Dr. Salgrove. Er soll sofort kommen.
12: Ja. Machen Sie sich keine Sorgen. Wir werden uns um alles kümmern.
15: Belasten Sie, wenn möglich, nur das andere Bein.
8: Ja. Was glauben Sie, was ich gerade versuche?
15: Es ist nicht so einfach.

0: Eine Stunde später traf Dr. Selgrove, der Hausarzt meiner Cousine, ein und untersuchte seine Patientin gewissenhaft.
1: Und, Doktor? Wie schlimm ist es?
2: Sehr schlimm, fürchte ich. Der Knöchel ist wohl gebrochen.
1: Oh nee, das dachte ich mir. Wird ein Gipsverband nötig sein?
2: Wenn Sie mir versprechen, strengste Bettruhe zu wahren, werde ich es einstweilen erst einmal bei einer festen Bandagierung belassen. Das ist ein bisschen weniger unbequem für Sie.
1: Sie können ganz unbesorgt sein. Ich habe heute nicht vor, noch einen Ball aufzusuchen.
2: Also schön. Das wird jetzt etwas unangenehm sein.
1: Sie kennen mich lange genug, um zu wissen, dass ich einiges auszuhalten imstande bin. Nun machen Sie schon, legen Sie den Verband an.
2: Ja. So. Ich beeile mich.
1: Ich bitte drum.
2: Denken Sie daran, jede falsche Bewegung oder Belastung kann Schäden verursachen, die Ihre Mobilität für immer einschränken werden.
1: Ja.
2: Dann wird es ein für alle Mal vorbei sein mit Ihren Gewaltmärschen.
1: Ja, das ist mir durchaus bewusst. Ich werde die erzwungene Bettruhe dazu nutzen, endlich wieder etwas Ordnung in meine Korrespondenz zu bringen.
2: Das klingt nach einem sehr guten Plan.
1: Naja, ich könnte mir weitaus Schöneres vorstellen, als jetzt tagelang im Bett rumzulungern.
2: Das steht wohl außer Frage. Verpassen werden Sie dennoch nicht, so wie sich das Wetter dieser Tage darstellt. Der Schneeregen da draußen geht mittlerweile immer mehr in Schnee über.
1: Dann muss ich wohl ein noch schlechteres Gewissen haben, dass ich Sie heute wegen meiner Ungeschicklichkeit bitten musste, hierher zu kommen.
2: Ach was.
1: Könnte mich ohrfeigen, dass ich diese vereiste Stelle nicht gesehen habe.
2: Machen Sie sich nichts draus, so etwas passiert. Und zwar jedem von uns.
1: Ungewöhnlich, dass so früh Schnee fällt.
2: Irgendwann muss der Winter ja mal beginnen.
1: Wenn's nach mir ginge, müsste er das nie.
2: Ich sehe, Sie sind ja heute allerbester Laune.
1: Ja, wundert Sie das wirklich?
2: Nein, natürlich nicht. So, fertig.
1: Ach, Gott sei Dank.
2: Wünschen Sie, dass ich Ihnen aus Norrington eine Krankenschwester für das Wochenende schicke?
1: Um Himmels Willen, nein. Alles, nur das nicht.
2: Das dachte ich mir. Es wird zwar nicht viel an Pflege zu tun sein, bis ich Sie mir wieder ansehen werde, aber White Gates liegt doch recht weit außerhalb. Und so wie das Wetter sich entwickelt, wäre es mir daher durchaus eine Beruhigung, jemanden in Ihrer Nähe zu wissen, der medizinisch geschult ist.
1: Sie meinen, falls wir hier einschneiden sollten?
2: Ja, genau das meine ich.
1: Seien Sie vollkommen ohne Sorge. Mein Haus mag zwar einsam gelegen sein, aber ich lebe hier ja keineswegs alleine. Ein Tross an Dienstboten steht mir rund um die Uhr zur Verfügung. Zwei von ihnen sind sogar schon seit den Zeiten, da meine Schwiegermutter noch das Regiment führte, hier im Dienst. Sie werden wissen, was zu tun ist. Zumal es sich ja nur um einen gebrochenen Knöchel handelt. Machen wir also nicht mehr draus, als es ist.
2: Nehmen Sie die Fraktur bitte nicht auf die leichte Schulter. In Ihrem Alter ist das keineswegs...
1: In meinem Alter? Dr. Selgrove, jetzt muss ich Sie aber sehr bitten.
2: Aber was Ihre Dienerschaft betrifft, so stimmt es natürlich, dass Sie in der sehr privilegierten Situation sind, dass man sich gut um Sie kümmern wird.
1: Und zwar komme, was da wolle.
2: Na schön. Sobald die Schwellung zurückgegangen ist, können wir den Fuß röntgen. Ich denke, das wird frühestens am Montag der Fall sein. Ich würde dann mit dem entsprechenden Gerät wiederkommen.
1: Verlassen Sie sich darauf. Ich werde hier sein und Sie sehnsüchtig erwarten.
2: Das dachte ich mir. Sollten Sie mich vorher benötigen, dann können Sie
1: dann
2: ja...
1: Dann werde ich nicht zögern, Sie anrufen zu lassen.
2: Ja, dann also...
1: Auf Wiedersehen, Dr. Selgrove.
2: Auf Wiedersehen, Mrs. Claiborne.
0: Zunächst schmerzte der frisch bandagierte Fuß nicht allzu sehr, sodass meine Cousine die Stunden tatsächlich nutzen konnte, ihre Korrespondenz zu ordnen. In den späten Abendstunden wurden die Schmerzen jedoch heftiger. Sarah Claiborne war eine schwierige Patientin, so wie viele sehr aktive und dominante Menschen, die im Krankheitsfall mit der erzwungenen Untätigkeit hadern und dann schnell übellaunig werden. Bevor sie sich für die Nacht zurückzog, brachte Agnes noch ein Tablett an das Bett ihrer Herrin.
1: Was zum Teufel soll das werden?
3: Eine Karaffe Limonade, Tee in der Thermoskanne und Sandwiches, falls Sie in der Nacht Hunger bekommen sollten.
1: Ich bekomme niemals nachts Hunger. Das sollten Sie eigentlich wissen, Agnes. Und heute Nacht schon gar nicht. Die Limonade können Sie hier lassen. Ich habe, glaube ich, Fieber. Den Rest können Sie wieder mitnehmen.
3: Wie Sie wünschen, Madame.
1: Sie wissen, wie ich es verabscheue, wenn nicht bestelltes Essen hier herumsteht.
3: Aber sollte ich es nicht in...
1: Nehmen Sie es bitte mit raus.
3: Wenn es Ihr Wunsch ist, kann ich sonst noch etwas für Sie tun?
1: Nein, im Moment nicht. Gehen Sie schlafen.
3: Sehr wohl. Gute Nacht, Madame.
1: Das wird sicherlich keine gute Nacht für mich werden.
3: Ich werde dann morgen früh zur üblichen Zeit wieder nach Ihnen sehen.
1: Ich bitte darum.
3: Wenn Sie in der Nacht etwas benötigen, zögern Sie nicht, nach mir zu klingeln.
1: Keine Sorge, das werde ich. Und jetzt verschwinden Sie. Dachte ich's mir doch. Die alte Gans hat das Tablett draußen auf den Tisch gestellt. Dazu werde ich ihr morgen das Passende zu sagen wissen.
0: Der Schlaf wollte und wollte für Sarah Claiborne in jener Nacht nicht kommen. Die schwarzen Stunden der Nacht schienen einfach kein Ende zu nehmen.
1: Wie spät es hell wird. Verdammter November. Wenn ich doch nur meinen Brain bewegen könnte.
0: Sie machte es sich notgedrungen wieder in ihren Kissen bequem und lauschte in die Stille, beseelt von der Hoffnung, alsbald die ersten Schritte der erwachenden Dienerschaft im Haus zu hören.
1: Kann ja nicht mehr sehr lange dauern, bis die ersten aufstehen.
0: Aber die Stunden verrannen und nichts geschah.
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1: Wo ich nach Agnes klingeln soll. Allerdings ist es Sonntagmorgen und die Dienerschaft hat gestern lange gearbeitet. So sei ihnen in Gottes Namen noch eine kurze Gnadenfrist gegönnt. Ach, wie töricht von mir, dass ich Agnes den Tee in der Thermoskanne mit hinausnehmen ließ. Wie gerne hätte ich jetzt ein Tässchen Tee. Ob ich aufstehen kann, um mir davon zu holen? Dr. Selgroff wäre sicher nicht sehr erfreut, wenn ich das täte. Wie viel Uhr ist es denn überhaupt? Was? Erst 5 Uhr? Kein Wunder, dass es im Haus noch totenstill ist. Warten. Nichts als warten.
0: Aber auch eine qualvoll langsam abgelaufene Stunde später war es noch genauso mucksmäuschenstill im Haus und stockdunkel im Zimmer meiner Cousine.
1: Der Fuß scheint schwer wie Blei zu sein. Dr. Selgroff hat gewiss den Verband zu fest angelegt. Statt abgeschwollen ist der Fuß nur noch geschwollener. Und hell wird es immer noch nicht. Nicht der geringste Lichtschein ist zwischen den Lamellen der Fensterläden zu erspähen. Gottlob hat der Wecker selbst leuchtende Zeiger.
0: Eine weitere Stunde später dämmerte es dann endlich zaghaft. Und die Konturen der Möbel im Raum wurden mehr und mehr schemenhaft sichtbar.
1: Gott im Himmel. Hat der Tisch sich dort gerade bewegt? Jetzt ist alles ruhig. Womöglich ist doch etwas dran, dass sich in alten Häusern in der Dunkelheit die Möbel von der Stelle wegbewegen und im Morgengrauen dann stets wieder an ihren Platz zurückrutschen. Ach, was red ich denn da? Es muss die schlafarme Nacht sein, die mich überhaupt in Erwägung ziehen lässt, dass es so etwas gibt. Wobei, wenn ich du wäre, du Tisch, dann würde ich mich auch schnell wieder dahin bewegen, wo ich hergekommen bin. Denn gleich wird die gestrenge Agnes hier erscheinen. Nichts ist zu hören. Nicht der kleinste Laut. Das gibt es doch nicht.
0: Es wurde 8 Uhr und es wurde 8:15, aber nichts geschah.
1: Es ist das erste Mal in all den Jahren, dass Agnes unpünktlich ist. Sie weckt mich doch sonst immer um 8 Uhr. Arme Agnes. Wenn ich es mir genau überlege, hat sie gestern Abend sehr fahl und müde ausgesehen. Ob sie sich in den letzten Tagen übernommen hat, hm? Sicher wird jeden Moment das Hausmädchen hier erscheinen, um sie für heute zu vertreten.
0: Es geschah nichts. Absolut nichts. Und es blieb weiterhin totenstill im Haus.
1: Jetzt habe ich aber lange genug gewartet. Verflixt mit solch einem Klotz am Bein. Ist es selbst eine Herausforderung, den Dienstbotenklingelknopf zu erreichen? So, jetzt! Irgendjemand muss doch in der Küche sein um diese Zeit. Die arme Agnes. Ich werde ihr ein paar Tage freigeben, damit sie sich erholen kann.
0: Aber auch jetzt regte sich nichts im Haus und es kam auch niemand. Auch nach dem dritten und vierten Betätigen des Klingelknopfes blieb alles still.
1: Das gibt es doch nicht. Ob womöglich etwas mit der Elektrizität nicht stimmt? Mal sehen. Nichts, kein Strom. Dann kann ich ja klingeln und niemand wird mich hören. Hoffentlich ist es bloß eine durchgebrannte Sicherung. Darum könnte Price sich kümmern. Andernfalls werden wir wohl bis morgen früh warten müssen, meinen Techniker hier zu uns herauszubekommen. Ach, warum muss so etwas auch immer an einem Sonntag passieren? Sicher wird gleich jemand von der Dienerschaft erscheinen. Sie müssen ja auch bemerkt haben, dass es keinen Strom gibt.
0: Es wurde 9 Uhr und meine Cousine musste schweren Herzens einsehen, dass etwas Ungewöhnliches im Haus vorging. Sie begann sich nun zunehmend äußerst unwohl in ihrer Haut zu fühlen und wurde auch von Minute zu Minute nervöser.
1: Ich könnte mich ohrfeigen. Hätte ich doch nur damals so viel Weitsicht besessen und mir die Telefonleitung hierher bis ans Bett legen lassen, anstatt draußen auf die Balustrade. Es hilft schon nichts. Auch wenn ich riskiere, dass Dr. Seldorf mir morgen den Fuß eingipsen wird. Ich muss aufstehen und versuchen, das Telefon zu erreichen.
0: Sie zog sich unter beträchtlichen Mühen den auf dem Bett liegenden Morgenmantel an.
1: Was einen doch so ein gebrochener Knöchel einschränkt. Ah, da steht der Stock, Agnes sei Dank. Dann... tut das weh.
0: Dann humpelte sie zunächst zu den geschlossenen Fensterläden, um sie zu öffnen und wenigstens etwas Licht in das Zimmer zu lassen.
1: Du meine Güte! Schnee! Soweit das Auge reicht. Es muss die ganze Nacht hindurch geschneit haben und immer noch wirbelt der Sturm dicke Flocken herum. Womöglich ist der Stromausfall eine Folge des Schneesturms. Mir bleibt aber auch nichts erspart.

0: Als sie auf der Balustrade endlich das Telefon erreichte, versuchte sie als erstes in der Küche anzurufen, wo um diese Zeit des Tages eigentlich Hochbetrieb sein musste.
1: Nichts. Das kann doch alles gar nicht wahr sein. Was bleibt mir anderes übrig? Wenn man mir im eigenen Haus nicht helfen will, muss ich es eben da draußen versuchen. Hallo? Zentrale? Zentrale, hallo! So melden Sie sich doch! Nichts als Rauschen. Es ist wie verhext. Hallo! Hallo! Ist hier irgendwo jemand? Hallo! Wo seid ihr denn alle? Meldet euch doch! Schon wieder nichts als diese grausame Stille. Ich muss mich hinsetzen, nur einen Augenblick. Ich hätte nie gedacht, dass einem eine permanente Stille so laut vorkommen kann. Du lieber Himmel, was war das? Agnes? Mary? Seid ihr das? Agnes, bitte so meldet euch doch. So langsam bekomme ich Angst. Ach, da fällt mir etwas ein. Von dem Fenster dort kann man den Schornstein der Küche sehen. Wenn dort Rauch aufsteigt, dann würde ich mich schon weit weniger fürchten. Oh Gott, nein, ich hatte es befürchtet. Kein Rauch. Was hat denn das alles nur zu bedeuten? Mein Knöchel bringt mich um, aber koste es, was es wolle. Ich muss herausfinden, was hier los ist. Irgendetwas muss passiert sein in der Nacht. Anders ist es nicht zu erklären, dass ich hier vollkommen allein zu sein scheine. Gott im Himmel, schon wieder! Hallo? Wer sind Sie? So melden Sie sich doch, hallo? Nichts. Alles ruhig. Und kalt ist es hier, eiskalt. Vor lauter Aufregung ist mir das noch gar nicht recht aufgefallen. Ist denn die Heizung auch ausgefallen? Anscheinend, ja. Der Heizkörper ist so kalt wie nur was. Der Chauffeur ist für die Heizung verantwortlich, also scheint er auch zu denjenigen zu gehören, die auf mysteriöse Weise verschwunden sind. Mir wird immer unbehaglicher zumute.
0: Meine Cousine beschloss, im Dienstbotentrakt, der auf der gleichen Ebene wie ihr Schlafzimmer lag, nach dem Rechten zu sehen. Die nächstgelegene Tür war die von Agnes' Zimmer.
1: Agnes? Agnes, sind Sie da, Agnes? Ach, was soll's. Niemand da. Das Bett scheint unbenutzt. Keine Anzeichen, dass hier heute Nacht jemand geschlafen hat. Ein Hut fehlt. Und der Wintermantel, den ich ihr letztes Jahr geschenkt habe, auch. Die Frau, die nie das Haus verlässt, weil die Cinematografie ebenso verabscheut wie Radioübertragungen und gemütliches Zusammensein in Gaststätten, soll in einer schneereichen Nacht, während ihre Herrin hilflos und in Schmerzen das Bett hüten muss, das Haus verlassen haben? Wo kann sie denn nur hingegangen sein und warum? Sie verlässt doch sonst wirklich nie das Haus. Warum sollte sie es dann ausgerechnet in solch einer Nacht tun? Und dazu noch, ohne mich um Erlaubnis gebeten zu haben. Das ergibt doch alles keinerlei Sinn. Hier scheint es außerdem noch deutlich kälter zu sein. Mein Atem kondensiert in der Luft. Nichtsdestotrotz, ich muss mich hier weiter umsehen.
0: Der angrenzende Raum war die Wäschekammer. Dann kam das Zimmer von Mary, dem Dienstmädchen.
2: Mary? Mary, bist du da? Mary?
1: Das gibt es doch nicht.
0: Das Zimmer sah ebenfalls so aus, als ob dort niemand geschlafen hätte.
1: Sie sind also sicher zusammen unterwegs, aber wohin und warum? Vielleicht finde ich in der Küche eine Antwort.
0: Die Dienstbotenstiege war die am nächsten gelegene Treppe. Später konnte Cousine Sarah nicht sagen, warum sie sich trotzdem, und das unter immer heftiger werdenden Schmerzen, den ganzen Weg zurück zur Haupttreppe geschleppt hatte.
1: Es ist ja bei Gott nicht das erste Mal, dass ich zu Zeiten, dass sich hier niemand aufhält, in die Halle runtergehe. Aber selbst als ich unheimlichen Geräuschen hier unten auf den Grund gehen wollte, war es nicht derart unheimlich im Haus, wie jetzt bei diesem schummrigen Tageslicht.
0: Meine Cousine ging als erstes wankenden Schrittes, schwer auf ihren Stock gestützt, auf die Tür zum repräsentativen Wohnzimmer zu. Sie war auf alles gefasst. Selbst darauf, dort die blutüberströmten, von einem ausgebrochenen Insassen einer Heilanstalt niedergemetzelten Leichname ihrer Bediensteten aufgeschichtet liegen zu finden. Selbst wenn der Täter noch hinter der Tür gelauert hätte, um mit gezücktem Messer auch sie vom Leben zum Tod zu befördern, hätte sie die Tür geöffnet. Denn alles war ihr in diesem Moment lieber, als die grauenhafte Ungewissheit, was in ihrem Haus geschehen war, noch länger ertragen zu müssen. Was auch immer es war, sie wollte es jetzt wissen und sich ihm stellen, auch wenn es ihr eigenes Leben gekostet hätte. Die an ihren Nerven zehrende Angst musste einfach aufhören.
1: Die Vorstellung, hier vollkommen allein gelassen zu sein in dem vom Schneesturm umtosten Haus, ist grauenhaft. Oh Gott sei Dank.
0: Das kalte Tageslicht durchflutete den gewaltigen Raum. Ansonsten war alles genau wie immer. Die Fensterläden waren offen, die schweren Samtvorhänge zurückgezogen, das Feuer im Kamin erloschen und alle Stühle standen an ihrem gewohnten Platz.
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1: Ich muss mich setzen. Oh, diese Kälte. Ich fürchte, ich muss der Wahrheit ins Auge sehen. Ich werde jeden Raum im ganzen Haus vorfinden wie diesen. Eiskalt, unberührt und menschenleer.
0: Dies hielt Cousine Sarah jedoch keineswegs davon ab, nach kurzer Rast alle Schmerzen in ihrem pochenden Knöchel zu ignorieren und sich auch noch in das Morgen- und das Speisezimmer zu schleppen.
1: Alles, wie es sein sollte. Es ist sogar noch eingedeckt für mein gestriges Abendessen, das ich dann im Bett einnehmen musste.
0: Meine Cousine gehörte zu den Menschen, die, auch wenn sie schon lange alleine lebten, stets daran festhielten, sich abends umzukleiden, um im Speisezimmer eine, wie sie immer sagte, zivilisierte Mahlzeit einzunehmen.
1: Ich war nie die Frau, die man mit einem auf einem Tablett servierten pochierten Ei zufriedenstellen konnte.
0: Auch in der Speisekammer war alles genau so, wie es sein sollte. Sie nahm dann allen noch verbliebenen Mut zusammen und öffnete die Tür zum Dienstbotengang in Richtung Küche. Ihr schlug von dort die gleiche Stille entgegen, die im ganzen Haus herrschte. Lediglich der Schneesturm heulte in unverminderter Stärke um das Haus.
1: Sicher werde ich zwar auch dort niemanden finden, aber es hilft nichts. Ich muss mir Gewissheit verschaffen. Das alles, was ich hier durchleide, erinnert mich fatalerweise an die Mary Celeste-Tragödie, von der ich in meiner Kindheit gehört habe.
0: Die Mary Celeste war ein zweimastiges Segelschiff, das auf dem Weg von New York nach Genua Ende 1872 verlassen auf dem Atlantik treibend gefunden wurde. Von der achtköpfigen Besatzung und den beiden Passagieren fehlte jede Spur. Und das bis heute.
1: Die Seeleute, die das Schiff herrenlos im Atlantik treibend fanden, werden an Bord ähnliche Gefühle gehabt haben. wie ich jetzt in meinem eigenen Haus.
0: Es war eine neue Art von Furcht, die sie nun in ihrer ausweglosen Situation empfand und die nur Menschen, die womöglich ähnliche Erfahrungen gemacht haben, nachvollziehen können werden. Sie schnürte ihr zunehmend die Luft zum Atmen ab.
2: Agnes. Mary. Price. So melden Sie sich doch. Nichts. Nichts als der Widerhall meiner eigenen Stimme. Ich glaube, ich weiß erst jetzt, was wahre Furcht bedeuten kann.
0: Einem plötzlichen Impuls folgend, wandte sie sich der Spülküche zu.
1: Dort ist ein kleines Fenster in der Tür zur Küche, durch das ich hineinspähen kann, ohne direkt gesehen zu werden. Was immer hier auch vorgehen mag, nahm seinen Anfang in der Küche. Ich spüre es genau. Alles sauber und ordentlich. Ein Mann. Da spricht ein Mann. In der Küche. Wusste ich's doch. Niemand zu sehen. Wo kommt die Stimme nur her? Es ist zum Verrücktwerden.
0: So leise wie möglich drückte meine Cousine die Türklinke runter und trat schwankenden Schrittes in die geräumige Küche.
1: Ein batteriebetriebenes Radio. Wenn es nicht so traurig wäre, müsste man darüber lachen. So. Und jetzt reiß dich zusammen, Sarah. Es kann kein Zweifel daran bestehen, dass du hier Mutterseelen alleine bist. Überleg dir genau, was du jetzt als nächstes machst. Ja, das ist gut.
0: Sie nahm sich einen Umhängebeutel, der an einem Haken hing, griff sich eine Flasche Brandy und ein Glas. Sie trank direkt vor Ort einen doppelten. Steckte dann die Flasche und das Glas in den Beutel und machte sich auf den mehr als mühsamen Rückweg in ihr Zimmer.
1: Wenn ich mich nicht irre, stand auf dem Tablett, das Agnes gestern Abend auf den Tisch im Gang gestellt hat, nicht nur der Tee, sondern auch noch ein Teller mit verschiedenen Sandwiches.
0: Mit Heißhunger fiel sie später, als sie endlich die erste Etage glücklich erklommen hatte, darüber her. Der Tee in der Thermoskanne war zumindest noch lauwarm. Cousine Sarah streckte ihn mit einem guten Schuss Brandy. Dies half ihr dabei, sich wenigstens ein bisschen zu entspannen. Erfreulicherweise lag in den Kamin geschichtetes Holz bereit. Es erforderte daher keine allzu große Mühe, ein Feuer daraus zu entfachen. Die munter aufzüngelnden Flammen vertrieben binnen einer halben Stunde die den großen Raum fest in ihren Klauen haltende winterliche Kälte.
1: Jims alter Armee-Revolver, ja. Wie konnte ich das vergessen? Er muss hier noch irgendwo sein. Doch, da ist er. Ungeladen. Und hier ist die Munition. Das wird mir Sicherheit geben.
0: Sie stellte sich die verbliebenen Getränke und Sandwichreste auf ihren Nachttisch, kroch wieder unter ihre Bettdecke, hielt den Revolver dabei fest umklammert und wartete, dass etwas passieren würde. Aber auch weiterhin geschah nichts. Im Haus war es so still wie in einem Grab. Und draußen tobte mit unverminderter Heftigkeit der Schneesturm. Als der Nachmittag verstrichen war, fiel meine Cousine in einen Dämmerschlaf, ehe sie dann wenig später fest einschlief.

0: Ich werde Ihnen jetzt erstmal den Verband abnehmen.
1: Ja, ja, tun Sie, was Sie nicht lassen können, Dr.
0: Lask. Dr. Lask.
1: Dr. Lask.
0: Meine Güte, ist der Fuß geschwollen.
1: Ja, tut auch höllisch weh.
0: Sieht ganz so aus, als ob da jemand den Anweisungen seines Arztes nicht gefolgt wäre.
1: Sprechen Sie nicht mit mir, als ob ich ein kleines Kind wäre.
0: Ein kleines Kind vielleicht nicht, aber offenbar eine wenig folgsame Patientin.
1: Darauf könnten wir uns einigen.
0: Sie scheinen wohl auch noch stolz darauf zu sein.
1: Vielleicht.
0: Ich vermute sicher nicht zu Unrecht, dass Dr. Selgrove Sie ausdrücklich darauf hingewiesen haben wird, dass strenge Bettruhe das oberste Gebot bei Knöchelbrüchen ist.
1: Das hat er in der Tat.
0: Wenn er nicht zu einem alten Patienten in Baltimore gerufen worden wäre, hätte er Ihnen jetzt sicher selbst eine kräftige Standpauke gehalten.
1: Ja, davon wird wohl auszugehen sein.
0: Was haben Sie also zu Ihrer Verteidigung vorzubringen?
1: Ich?
2: Mrs. Claiborne muss in der Nacht aufgewacht und im Haus herumgelaufen sein, anstatt nach mir zu klingeln.
1: Oh. Agnes?
2: Ja, Madame, ich. Sie hätten wirklich besser nach mir klingeln sollen.
1: Wie konnte ich denn? Der Strom war doch ausgefallen.
2: Wir hatten einen Stromausfall?
1: Ja, doch. Außerdem habe ich geklingelt, mehrfach, aber nichts ist passiert.
2: Merkwürdig. Ich habe gestern Abend, so wie ich es immer tue, bevor ich ihr Schlafzimmer verließ, den Klingelknopf gedrückt, um zu kontrollieren, dass auch alles funktioniert. Das Lämpchen in meinem Zimmer leuchtete wie gewohnt. Andernfalls hätte ich mich ihres schlechten Zustandes wegen natürlich ins Ankleidezimmer zur Ruhe begeben, um Ihnen während der Nacht zu Diensten sein zu können.
1: Zu Diensten sein zu können? Ich war doch vollkommen alleine hier.
0: Wie bitte?
1: Sie haben ganz richtig gehört. Ich war mutterseelenallein. Die ganze Nacht und den darauffolgenden Tag auch.
0: Können Sie das bestätigen?
2: Nein.
1: Aber Agnes,
2: Sie... Ich fürchte, die Schmerzen verwirren Ihren Geist, Madame. Oh. Haben Sie Fieber?
1: Wie bitte?
2: Es würde mich nicht wundern. So wie Ihr Fuß aussieht, muss er doch höllisch wehtun.
1: Das tut er in der Tat. Aber diese Qualen sind nichts im Vergleich zu denen, die ich gelitten habe, als ich feststellen musste, dass ich hier vollkommen alleine war. Und das alles noch dazu ohne Strom, ohne Heizung und auch ohne ein funktionierendes Telefon. Es war wie in einem Kühlhaus hier drin.
2: Das verstehe ich nicht. Ich habe doch gestern Abend selber das Feuer in Ihrem Kamin angezündet. Es war noch Glut da, als ich vorhin Holz nachlegte.
1: Es war noch Glut da, weil ich mir gestern Nachmittag aus lauter Verzweiflung selbst ein Feuer gemacht habe, um der arktischen Kälte wenigstens etwas entgegenzusetzen.
2: Gestern Nachmittag?
1: Jawohl, am Sonntagnachmittag, um genau zu sein.
2: Aber Sie haben den ganzen Nachmittag geschlafen.
1: Was habe ich?
2: Jedes Mal, wenn ich nach Ihnen gesehen habe, haben Sie tief und fest geschlafen.
1: Das ist doch...
0: Also, als ich vorhin Ihr Zimmer betrat, schien Agnes jedenfalls wirklich gerade damit beschäftigt, das Feuer neu anzufachen. So viel kann ich sagen.
1: Lügen! Nichts als Lügen! Ich versichere Ihnen, ich selbst war es, die gestern aus lauter Verzweiflung das Feuer entfacht hat. Und zwar, weil niemand anders im Haus anwesend war, der das hätte übernehmen können.
2: Aber ich...
1: Ich habe mich dann noch zweimal aus dem Bett gequält, um Holz nachzulegen. Und das nur, um hier nicht den Kältetod zu sterben.
2: Aber die Zentralheizung...
1: Die Zentralheizung muss in der Nacht zu Sonntag ausgefallen sein. Die Heizkörper waren Sonntag früh jedenfalls eiskalt. So wie das ganze Haus eiskalt war.
2: Tja.
1: Tja, was, Agnes?
2: Wenn Sie es sagen, Madame, dann wird es wohl so gewesen sein.
0: Ich habe das Röntgengerät zwar mitgebracht, aber so geschwollen wie Ihr Fuß heute ist, hat das leider keinen Zweck. Entweder kommt Dr. Selgrove selbst oder ich morgen, um einen weiteren Versuch zu starten.
1: Ich werde hier sein.
0: Das dachte ich mir. Ich muss Sie bitten, mich nun zu entschuldigen. Ich habe neben meinen eigenen Patienten noch einige weitere von Dr. Selgrove aufzusuchen. Ich werde Ihren Fuß neu verbinden, aber dann muss ich weiter.
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5: Der gesamte Montag war für meine Cousine von großen Schmerzen geprägt. Sie brachte daher nicht die Kraft auf, erneut die Konfrontation mit Agnes zu suchen, was das Geschehen am Wochenende betraf. Am Abend erschien dann erneut Dr. Lask.
0: Tja, ich fürchte, die Röntgenaufnahme lässt wenig Raum für Interpretation. Der Knöchel ist definitiv gebrochen.
1: Das bedeutet, dass Sie den Fuß nun doch in Gips legen werden.
0: Ehrlich gesagt möchte ich diese Entscheidung lieber Dr. Selgrove überlassen.
1: Aber
0: er hat mir versichert, dass er Sie morgen Abend aufsuchen wird.
1: Wenn Sie meinen, dann wäre das also geklärt.
0: Bis dahin gilt natürlich weiterhin strenge Bettruhe. Haben wir uns verstanden?
1: Ja, ja. Ich bewege mich keinen Zentimeter mehr.
5: Cousine Sarah hatte beschlossen, erst wieder über ihre unheimlichen Erlebnisse zu sprechen, wenn Dr. Selgrove an ihr Krankenlager zurückgekehrt sein würde. Am Dienstagnachmittag hatte sie zudem Agnes gebeten, mich anzurufen und mir auszurichten, dass ich, trotz des schlechten Wetters, umgehend nach White Gates kommen müsse. Ich erreichte das Herrenhaus am folgenden Tag. Cousine Sarah sah sehr blass aus und wirkte nervös, erwähnte aber zunächst nicht, was ihr am Wochenende in ihrem eigenen Haus Unheimliches widerfahren war.
1: Dieser Lusk, das ist der Vertretungsarzt, den mir Selgrove geschickt hat, hat gestern Abend dann den Gipsverband gemacht.
6: Ja, aber sagtest du nicht, dass...
1: Dr. Selgrove ist in Baltimore selbst erkrankt und hat Dr. Lusk gebeten, es zu tun.
6: Ich verstehe. Mhm.
1: Ich danke dir, dass du gleich gekommen bist, um mir Gesellschaft zu leisten.
6: Ach, das ist doch selbstverständlich.
1: Nein, nein. Das ist ein über unsere Blutsverwandtschaft weit hinausgehender Beweis deiner Freundschaft.
6: Ach, Sarah.
1: Ja, ja.
5: Einige Wochen später war es dann eines Abends endlich soweit. Sie weihte mich in ihre Erlebnisse am 1. Novemberwochenende ein. Ich habe versucht, ihre damalige Schilderung hier auf das Genaueste wiederzugeben. Mittlerweile war sie schon wieder imstande, auf Krücken gestützt aufzustehen. Sie verließ aber dennoch ihre Räume in der oberen Etage so gut wie nie. Nicht einmal für eine zivilisierte Mahlzeit im Speisezimmer.
1: Ich habe mir wieder und wieder den Kopf darüber zerbrochen, ob das alles wirklich geschehen ist oder ob Agnes recht hat. Dass das alles bloß eine sehr lebhafte Fieberfantasie war.
6: Und? Zu welchem Schluss bist du gekommen?
1: Dass ich nicht den geringsten Zweifel daran habe, dass es so war, wie ich dir berichtet habe.
6: Hast du denn vor, noch mal...
1: Nein. Ich werde die Sache auf keinen Fall noch einmal mit Agnes oder mit einem der anderen Dienstboten erörtern. Das hat doch alles keinen Zweck. Was habe ich denn schon für Beweise? Ja, wenn Dr. Selgrove wieder da wäre, dann sähe die Sache deutlich anders aus. Er kennt mich lange und gut und würde Ihnen sagen, dass ich mir so etwas nicht eingebildet haben kann. Ich war immer eine Frau, die fest im Leben steht und zuverlässig für sich und andere zu sorgen versteht. Ich habe mich nie mit Spiritismus oder Spukgeschichten auseinandergesetzt und weigere mich, damit jetzt anzufangen.
6: Nur was ist denn eigentlich mit Dr. Selgrove?
1: Das ist eine traurige Geschichte. Es scheint doch etwas Ernstes zu sein, was er sich da in Baltimore eingefangen hat.
6: Oh.
1: So ernst, dass er sich in ein paar Wochen zur Erholung in Richtung der Westindischen Inseln einschiffen wird. Es ist ausgeschlossen, dass er seine Praxis jemals wieder selber führen kann.
6: Wie bedauerlich.
1: Das ist es, ja. In der Tat. Ich werde mich also an dieses Bürschchen gewöhnen müssen.
6: Diesen Dr. Lusk.
1: Ja. Ehrlicherweise muss ich sagen, dass er trotz seiner Jugend bisher einen recht kompetenten Eindruck gemacht hat.
6: Und wenn du, ohne dass Agnes dabei ist, noch mal versuchst, mit ihm die ganze Sache zu erörtern?
1: Nie und nimmer, nein. Diese Blöße werde ich mir nicht noch einmal geben. Ich könnte mich ohnehin ohrfeigen, dass ich damals bei unserer ersten Begegnung davon angefangen habe. Einen schönen Eindruck wird er dadurch von mir gewonnen haben.
6: Och.
5: Mit einigen Unterbrechungen blieb ich nahezu den gesamten Winter über bei Cousine Sarah in White Gates. Vor allem natürlich, um sie etwas aufzuheitern und ihr wieder auf die Beine zu helfen. Was das Letztere betraf, war ich damit den folgenden Sommer über noch gut beschäftigt. Als ich Anfang Oktober meine Cousine wieder verließ, um nach New York zurückzukehren, war ihre Mobilität wieder vollständig hergestellt.
1: Mach dir keine Sorgen um mich, Kate. So angenehm die Zeit mit dir für mich natürlich war, ich werde hier auch alleine zurechtkommen.
6: Ja, dessen bin ich mir sicher.
5: Was die Sache mit den mysteriösen 36 Stunden betrifft...
1: So habe ich mittlerweile aufgehört, mich permanent damit zu beschäftigen.

0: oder Küste Schottlands. Wie man hört, sind dort übernatürliche Dinge und Spukerscheinungen ganz alltäglich. Ich hatte schon immer das Gefühl, dass mit Agnes etwas nicht stimmt.
1: Ja, und diese fremde Frau?
0: Sie ist sicher von einem Hexenzirkel auf den Hebriden gesandt worden, um den Kreis zusammenzuhalten. Du darfst nicht vergessen, Halloween, Allerheiligen und Allerseelen sind die Nächte im Jahr, an denen die Toten lebendig werden und alles Böse auf der Welt mehr Macht besitzt als in den übrigen Nächten des Jahres. Abgesehen von der Walpurgisnacht und den Rauhnächten natürlich. Wie du siehst, habe ich mich in den letzten Wochen eingehend mit allem rund um Hexen und Hexenwerk beschäftigt.
1: Agnes war deiner Meinung nach so mit...
0: Sie war oder ist Mitglied in einem Hexenzirkel ihrer alten Heimat.
1: Oh.
0: Und zu jenen Tagen werden offenbar Botschafterinnen ausgesandt und dann passieren schreckliche Dinge. So wie ich sie erleben musste.
1: Aber Agnes steht doch schon so lange in Whitegates in Diensten.
0: Ich weiß auch nicht, warum diese Dinge erst jetzt in ihrem fortgeschrittenen Alter in dieser Heftigkeit zutage treten.
1: Ja.
0: Eine andere Erklärung bietet sich aber nun einmal nicht.
1: Aber wenn das alles so ist, dann...
0: Ich schwöre dir, es ist so und nicht anders. Hier waren und sind Hexen am Werk. Ich kann froh sein, dass ich mit dem Leben davon gekommen bin.
1: Dann musst du Agnes entlassen. Auf der Stelle.
0: Und damit womöglich noch mehr Unheil auf mich herabbeschwören? Nein. Was ich letztes Jahr durchlitten habe, wird mich mit Sicherheit mein ganzes restliches Leben verfolgen. Ich könnte es nicht ertragen, noch einmal so etwas zu erleben wie das, was ich in den 36 Stunden erlebt habe.
1: Ja, was um Himmels Willen willst du dann tun?
0: Ich weiß es noch nicht, aber eins steht für mich fest. So schwer es mir fällt, ich werde nie mehr nach Whitegates zurückkehren.
1: Oh.
0: Du bleibst doch hier sitzen und hältst meine Hand, oder? Die ganze Nacht.
1: Ja, natürlich.
0: Ich habe so schreckliche Angst, dass ich plötzlich erwache und wieder vollkommen allein bin.
1: Ich bleibe bei dir.
0: Die ganze Nacht.
1: Die ganze Nacht. Und wirklich, meine Cousine kehrte zu ihren Lebzeiten nie wieder in ihr geliebtes altes Herrenhaus zurück.
0: Ich könnte es nicht ertragen, diese unheimliche Frau noch einmal zu sehen.

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2: An einem Herbstabend des Jahres 1895 betrat ein merkwürdig fahrig wirkender älterer Herr kurz vor Schließung eine berühmte englische Bibliothek. Nachdem er sich zunächst eine Weile in auffälliger Weise in alle Richtungen umgeblickt hatte, trat er an den Schalter im Erdgeschoss.
3: Entschuldigen Sie.
4: Ja, bitte. Was kann ich für Sie tun, Sir?
3: Ich würde gerne ein Buch, ein spezielles Buch ausleihen.
4: Sind Sie denn berechtigt dazu?
3: Ja, ich denke schon. Das heißt, wenn meine Karte noch Gültigkeit besitzt. Es ist schon ziemlich lange her, dass ich hier ein Buch ausgeliehen habe.
4: Darf ich mal sehen?
3: Natürlich. Hier, bitte.
4: Danke. John Eldred.
3: Ja, das, das bin ich.
4: Einen Moment. Eldred. John Eldred. Ja, ich habe hier einen John Eldred in unserer Kartei.
3: Das bedeutet, dass ich berechtigt bin, die Bibliothek zu benutzen.
4: Ganz genau. Hier bitte Ihre Karte.
3: Danke.
4: Wenn Sie Hilfe brauchen, können Sie sich jederzeit an mich oder meine Kollegen wenden.
3: Ich fürchte, diese Hilfe muss ich in der Tat in Anspruch nehmen.
4: Bitte, worum geht es?
3: Es ist, wie gesagt, lange her, dass ich diese Bibliothek genutzt habe. Daher kenne ich mich hier nicht mehr wirklich aus.

0: Außerdem ist es schon recht spät und Sie werden sicherlich bald schließen. Ich benötige aber dieses Buch wirklich sehr dringend. Deshalb wäre ich sehr glücklich, wenn mir jemand dieses Buch hier raussuchen und hierher bringen könnte. Ich tue mich mit dem Treppensteigen auch mittlerweile sehr schwer.
1: Ich will sehen, ob gerade jemand frei ist, der Ihnen den Gang abnehmen könnte.
0: Ich danke Ihnen von ganzem Herzen.
1: Darf ich mal sehen?
0: Oh, ja, natürlich. Hier, bitte. Um dieses Buch handelt es sich.
1: Das dürfte in der Tat in einer der oberen Etagen stehen. Einen Augenblick.
0: Selbstverständlich.
1: Mr. Garrett?
2: Ja?
1: Ob Sie wohl einen Moment Zeit hätten, ein Buch für diesen Herrn hier von oben zu holen?
2: Aber gern. Guten Tag, Sir.
0: Guten Tag.
2: Worum geht es denn?
1: Offenbar um dieses Buch hier.
2: Talmud, das Traktat Middoch, kommentiert von Nachmanides Amsterdam, hebräische Abteilung, Nummer 1707.11.3.34. Das dürfte kein großes Problem darstellen. Die betreffende Abteilung, in dem es steht, habe ich erst im letzten Jahr neu sortiert. Vermutlich werde ich daher einfach nur ins Regal greifen müssen und schon habe ich den gewünschten Band in der Hand. Ich bin gleich zurück.
0: Es muss aber unbedingt diese Ausgabe sein. Diese und keine andere. Haben Sie verstanden, junger Mann?
2: Ja, gewiss. Sie können vollkommen unbesorgt sein, Sir. Wir haben außerdem nur diese Ausgabe.
0: Ich hoffe, es steht auch wirklich im Regal.
2: Was das betrifft, kann ich Sie, glaube ich, beruhigen. So häufig wird dieses Werk nicht verlangt.
1: Worauf warten Sie also, Mr. Garrett? Sie sehen doch, der Herr hat es eilig.
2: Ich bin schon unterwegs.
0: Mein Dank ist Ihnen gewiss.
2: Nicht doch. Dafür sind wir doch da.
1: Ja, ja.
0: Ob ich mich hier irgendwo hinsetzen könnte, während ich warte?
1: Da drüben stehen Stühle.
0: Danke.
1: Wenn Sie ein Glas Wasser möchten.
0: Nein, kein Wasser. Ich muss mich nur setzen. Danke. Es ist überwältigend, wenn man seinem Ziel nach vielen Jahren endlich so nahe ist.
1: Wenn Sie meinen.
3: Umso größer war die Enttäuschung des mittlerweile heftig schwitzenden Mannes, als Mr. Garrett nur wenig später mit leeren Händen zurückkehrte.
0: Das Buch? Wo ist das Buch?
2: Es ist offenbar tatsächlich ausgeliehen.
0: Was?
2: Es tut mir sehr leid, Sir.
0: Und Sie sind sich ganz sicher, dass Sie sich nicht geirrt haben?
2: Bin ich.
0: Zu dumm.
2: Aber wenn Sie noch einen Augenblick Zeit haben, dann könnten Sie vielleicht den Herrn noch abpassen, der es unmittelbar vor meinem Erscheinen dort aus dem Regal genommen haben muss.
0: Wer ist es? Kannten Sie ihn?
2: Also.
0: Na, so reden Sie doch schon. War es ein Professor? Oder einer der Studenten von der Universität? Heraus mit der Sprache! Es geht für mich um alles.
2: Also ein Student war es nicht. Auch keiner der Professoren, die sind mir alle bestens bekannt.
0: Wer war es dann?
2: Nun ja, es ist sehr dunkel in diesem Bereich der Bibliothek. Besonders um diese Tageszeit. Ich konnte es daher nicht genau erkennen. Ich sah den Mann ja auch nur von hinten, als er wegging.
0: Aber Sie werden ihn mir doch wenigstens beschreiben können.
2: Ja, das kann ich. Es war ein sehr großgewachsener, alter Mann. Seiner Kleidung nach zu urteilen, würde ich sagen, dass es sich um einen Geistlichen handelt.
0: Nein. Das kann doch nicht.
2: Ist Ihnen nicht gut, Sir?
0: Ich muss fort. Keinesfalls will ich warten und riskieren, ihm zu begegnen.
2: Ich
0: werde morgen wiederkommen. Mhm. Gleich früh. Vielleicht können Sie bis dahin herausfinden, wer das Buch entliehen hat.
2: Natürlich kann ich das. Sollte es bis dahin bereits zurückgegeben sein, werde ich es selbstverständlich für Sie bereitlegen.
0: Ja, machen Sie das. Machen Sie das.
2: Vielleicht benutzt der Herr es ja nur im Haus. Weg ist er.
1: Was für ein Verrückter.
2: Möglich. Ich will aber lieber dennoch oben nachsehen, ob ich den Geistlichen noch erwische.
1: Tun Sie, was Sie nicht lassen können.
2: Möglicherweise macht es ihm nichts aus, das Buch erst ein paar Tage später zu bekommen, falls er es überhaupt ausleihen will. Dieser